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1: 6 Uhr. Ich bin Finn Riebesel-Freundlieb. Guten Morgen. Ein deutscher WM-Auftakt nach Mars. Die DFB-Elf ist mit einem 7:1 gegen Curaçao ins Turnier gestartet. Nach einem etwas wackeligen Start ließ das Team von Bundestrainer Nagelsmann dem kleinsten WM-Teilnehmer wenig Chancen. Außerdem spielten Niederlande Japan 2:2 und Elfenbeinküste Ecuador 1:0. Die USA und der Iran haben sich nach monatelangem Hin und Her nun offenbar auf ein Friedensabkommen geeinigt. Die Einigung umfasst eine sofortige Waffenruhe. Auch die Straße von Hormuz soll schnell wieder geöffnet werden. Das Abkommen soll am Freitag unterzeichnet werden, wenn nichts dazwischen kommt. Kriege, Handel, künstliche Intelligenz. Das ist ab heute Thema beim G7-Gipfel im französischen Evian. Ganz oben auf der Agenda stehen die Kriege in der Ukraine und dem Iran. Zudem wollen die G7 über das Verhältnis zu China beraten. Der Klimaschutz fehlt auf der Agenda. Seit längerem halten sich die Gerüchte, dass der Schweizer WM-Fahrer Cedric Itten bald für Werder Bremen aufläuft. Jetzt wird das Ganze wohl konkret. Wie die Deichstube berichtet, sind sich beide Seiten einig und der Wechsel soll noch während der laufenden WM perfekt gemacht werden. Itten war zuletzt mit Fortuna Düsseldorf aus der zweiten Liga abgestiegen.
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4: Kurz nach 6 und wir starten gemeinsam in eine neue Arbeitswoche. Ihr genießt jetzt erstmal euren ersten Kaffee und versucht so ein bisschen wach zu werden. Und wir liefern euch dazu die passende Musik hier im besten neuen Schlagermix. Jetzt mit Laura Wilde und ihrem Song Alles geht. Kommt gut in den Montag, ihr Lieben.
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Na, hängt ihr gedanklich auch noch irgendwo am Wochenende fest oder seid ihr doch schon am Montag angekommen? Eigentlich wäre es auch kein Wunder um die Uhrzeit, wenn wir nochmal ganz ehrlich sind. Ist ja auch nicht schlimm. Einen wunderschönen guten Morgen erstmal. Ihr hört den Radio Roland Schlagermorgen mit Musik von Brunner und Brunner. Und jetzt sorgen wir wirklich mal dafür, dass ihr diesen Schlaf abrütteln könnt und in den Montag startet. Hier ist Olaf der Flipper mit Weltklasse.

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3: Bei einer Segelregatta auf der Weser in Bremen-Hasenbüren sind am Samstag zwei Jugendliche über Bord gegangen. Starke Windböen hatten die Segler zu mehreren Wendemanövern gezwungen. Dabei ist ihr Boot mit einem anderen Segelboot zusammengestoßen, kenterte und ist später gesunken. Die beiden 14 und 18 Jahre alten Jugendlichen hatten Rettungswesten an und konnten von der Besatzung eines anderen Bootes aus dem Wasser gerettet werden. Der internationale Oldtimer-Markt in Bockhorn im Landkreis Friesland hat am Wochenende wieder tausende Besucher angelockt. Mehr als 6000 Oldtimer, Traktoren, Motorräder und andere historische Fahrzeuge gab es zu sehen. Dazu kamen über 1000 Händler mit Ersatzteilen und Zubehör. Höhepunkt des Oldtimer-Markts war die Friesland-Rallye mit rund 120 Fahrzeugen. Die Stürmersuche bei Werder Bremen scheint zu Ende zu sein. Laut Medienberichten steht Werder kurz vor der Verpflichtung des Schweizers Cedric Itten. Der Stürmer ist aktuell mit der Schweizer Nationalmannschaft bei der WM. Letzte Saison ist er mit Fortuna Düsseldorf in die dritte Liga abgestiegen und kann deswegen ablösefrei wechseln. Mit 15 Toren gehörte Itten zu den treffsichersten Angreifern der zweiten Bundesliga. News aus deiner Region haben wir wieder in einer Stunde für dich.
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5: Kurz nach 6:30, neue Woche, neues Glück mit dem besten neuen Schlagermix an eurer Seite. Kommt gut in den Tag und damit wir auch so ein bisschen Motivation nach dem Wochenende haben und sich die gute Laune mal wieder aufbaut, gibt's jetzt Musik von Olaf Berger für euch. Damit geht's jetzt langsam aus dem Bett in Richtung Wochenstart.
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0: Das ist eure Radio Roland Morning Show mit Musik von Andrea Berg an diesem Montagmorgen. Und manchmal gibt es ja wirklich Momente, in denen man einfach merkt, telefonieren war früher irgendwie schöner.
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2: Noch vor ein ganz paar Jahrzehnten stand auf dem Telefontischchen im Flur unser Telefon und war mit einer Schnur an der Wand befestigt, sodass wir auch nicht weglaufen konnten. Man ging zum Telefon und sprach voll konzentriert.
3: Müller am Apparat, hallo.
2: Heute telefonieren wir überall, im Zug.
3: Du, wir haben leider Verspätung, ich bin gerade im Tunnel. Kannst du bitte hier einkaufen?
2: Oder mit 250 Sachen auf der Autobahn.
3: Ja, schick mir das bitte nochmal alles per Mail. Ich antworte dann direkt. Ich habe ja hier Tempomat im Auto.
2: Lieber nicht. Oder wenn wir dem Gesprächspartner gar keine Aufmerksamkeit widmen wollen, schicken wir eine unkonzentrierte, gekeuchte Sprachnachricht beim Joggen.
3: Jedenfalls wollte ich dir noch erzählen. Oh, warte mal jetzt. Oh, ich bin hier irgendwo reingetreten.
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1: 7 Uhr. Ich bin Finn Riebesel-Freundlieb. Guten Morgen. Deutschland hat die Pflichtaufgabe Curaçao bei der Fußball-WM mit Bravour bewältigt. 7:1 hat das Team von Bundestrainer Nagelsmann gewonnen. Außerdem spielten im anderen Spiel der deutschen Gruppe Elfenbeinküste Ecuador 1:0. Die weiteren Ergebnisse: Schweden-Tunesien 5:1 und Niederlande-Japan 2:2. Die USA und der Iran haben sich nach Angaben beider Seiten auf ein Abkommen für ein Kriegsende verständigt. Es beinhaltet eine Waffenruhe, die Öffnung der Straße von Hormuz und weitere Verhandlungen. Freitag sollen beide Seiten es in Genf unterschreiben. Im französischen Evian treffen sich heute die Staats- und Regierungschefs der G7. Ganz oben auf der Tagesordnung stehen die Kriege im Iran und in der Ukraine. Zudem wollen die G7 über das Verhältnis zu China und den Kinderschutz im Netz beraten. Rund um den Gipfel werden gewaltsame Proteste befürchtet. Zwei mutmaßliche Einbrecher haben in Bremen-Ostertor am Wochenende nicht lange Freude an ihrem Plan gehabt. Beim Versuch, die Kellertür eines Reihenhauses aufzubrechen, wurden sie von einer Kamera gefilmt. Der Eigentümer alarmierte die Polizei. Die war schnell da und schnappte die beiden 32- und 42-Jährigen.
2: 7 sind's gleich.
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2: Grau und nass geht erstmal in die neue Woche. Im Laufe des Tages klart es dann aber auch ein bisschen mehr auf und die Sonne kommt raus. Regnen kann es aber trotzdem zwischendurch auch nochmal. Maximal 17 Grad sind heute drin und 12 sind es aktuell am Bremer Roland.
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2: Auf der A1 Osnabrück Richtung Bremen haben wir zwischen Brinkum und Hemeling 3 Kilometer Stop-and-Go vor der Baustelle. Ansonsten sieht es aber gut aus. Ein Blitzer habt ihr aber trotzdem noch entdeckt und der steht in Bremen auf der A281 unter der Brücke, wenn ihr von der AP6 kommt. Danke an unsere Radio Roland Radar-Reporterin Selina fürs Anrufen und Bescheid geben. Unsere kostenlose Stau- und Blitzer-Hotline ist die 0800 77 11 700.
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2: Neue Woche und der beste neue Schlagermix ist wieder mit euch dabei. Mit diesen herrlichen Aussichten machen wir es uns heute trotzdem schön, auch wenn es draußen jetzt eher grau aussieht. Einen wunderschönen guten Morgen zusammen. Wir starten direkt rein mit guter Musik und zwar von Kerstin Ott. Hier ist Bye Bye.
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0: Hier ist eure Radio Roland Morning Show um 7:08 an diesem Montag. Und das war Vanessa Mai gerade für euch. Tatsächlich hat sie zusammen ja auch mit ihrer Podcast-Partnerin Lola Weipert mal ein bisschen herumgeträumt. Die haben natürlich auch noch nicht alles im Leben erreicht. Aber sie sind sich trotzdem relativ schnell einig geworden, was sie denn nochmal gemeinsam erreichen wollen.
1: Stell dir mal vor, wir zwei hätten so eine eigene Show, wo wir

0: die Welt reisen, verrückte Sachen erleben. So ein bisschen im Tom und Bill-Style.
1: Ist richtig nice produziert halt.
0: Das mit uns beiden.
1: Wir sind ja schon lustig vor der Kamera.
0: Denken wir.
1: Aber wenn die Kameras nicht laufen, das ist echt hart teilweise.
0: Also wenn jetzt gerade irgendjemand zuhört, zuschaut, der sich denkt, oh mein Gott, was für eine tolle Idee.
1: Ihr wisst, wo ihr uns findet.
0: Wir hätten so Bock.
2: Vielleicht wird genau dieser Traum ja irgendwann nochmal Realität. Ach was?

0: Einen wunderschönen guten Morgen. Wir haben es genau 7:15 und hier ist euer Radio Roland Schlagermorgen. Und mit dem Blick auf die Uhr ist es eigentlich wieder Zeit, euch mal zu erzählen, was unsere Schlagerstars alles so treiben.
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0: Michelle wagt jetzt mal einen Neuanfang.
2: Das ist richtig unwahr.
0: Nicht mehr in der Musik, sondern als Heilerin und unter dem Namen Vakan. Das steht übrigens für was Heiliges oder auch Spirituelles. Michelle möchte nämlich nicht mehr durch ihre Musik den Menschen helfen, sondern jetzt eben auf persönlicher Ebene. Heißt also durch Meditation, Heilgespräche oder eben auch sogenannte Jenseitskontakte. Ab Juli soll das Projekt dann starten. Das macht sie aber tatsächlich auch nicht einfach so aus Jux und Dollerei. Sie hat nämlich vor vielen Jahren eine Heiler- und Mediumsausbildung gemacht. Und sie sagt selber auch, dass es auf ihrem eigenen Weg ziemlich geholfen hat. Und jetzt will sie natürlich das Gleiche auch für andere Menschen tun. Da wünschen wir natürlich nur das Beste auf ihrem neuen Weg.
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5: Auf dem Bederkeser See im Landkreis Cuxhaven ist ein Segler offenbar mit dem Schrecken davongekommen. Das Boot des 55-Jährigen ist am Wochenende gekentert, woraufhin der Bootsführer mitten auf dem See rumgetrieben ist. Die Freiwillige Feuerwehr hat den Mann dann gerettet, verletzt ist er nicht gewesen. In Bremen-Hemeling finden Anwohner seit rund 2 Jahren immer wieder tote Ratten auf ihren Motorhauben. Mehrere Anwohnerinnen berichteten dem Weserkurier, dass die Vorfälle mit der Zeit zugenommen hätten. Der Polizei ist das bekannt, für sie handelt es sich eher um einen Fall zum Kopfschütteln als für das Strafgesetzbuch. Auch ein Motiv ist unklar. Ihr erstes Spiel bei der Fußball-Weltmeisterschaft hat unsere DFB-Elf grandios gemeistert. Gegen Curaçao gab es ein deutliches 7:1. Doch haben unsere Jungs auch das Zeug zum Weltmeister? Wir haben die Oldenburgerinnen und Oldenburger mal gefragt, welche Mannschaft am Ende den Pokal in der Hand hält.
6: Also Deutschland, ne?
7: Also ich denke Frankreich oder Spanien.
8: Deutschland natürlich.
9: Spanien oder Frankreich.
10: Deutschland.
5: Also viele Oldenburger sind optimistisch. Am Samstag geht's für die DFB-Elf bei der WM weiter. Dann wartet die Elfenbeinküste. News aus deiner Region haben wir wieder in einer Stunde für dich.
11: Eine Minute nach 7:30.
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11: Es wird mal wieder wechselhaft bei uns in Bremen. Die meiste Zeit über ist es grau und bewölkt, aber trocken. Doch ganz ohne Regen geht's heute leider auch mal wieder nicht. Aber auch die Sonne schafft es dann, sich mal durchzukämpfen im Laufe des Tages. Das alles bei maximal 17 Grad und 12 sind es aktuell am Bremer Roland.
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11: Vorsicht einmal auf der A29 Oldenburg Richtung Wilhelmshaven. Zwischen Vedderbaden und Wilhelmshaven liegen Gegenstände auf der Fahrbahn. Und auch Vorsicht, eine Ölspur haben wir in Oldenburg auf der Donnerschwerstraße, und zwar stadtauswärts zwischen Wedestraße und der Auffahrt Donnerschwee. Rüber zu den Staus und Sperrungen. Wir starten auf der A1 Osnabrück Richtung Bremen. Zwischen Brinkum und Hemeling haben wir 3 Kilometer Stop and Go vor der Baustelle. Und auf der A27 Bremen Richtung Bremerhaven staut es sich 2 Kilometer zwischen Bremerhaven Süd und Wohlsdorf. Zuletzt haben wir noch DB 75 Delmenhorst Richtung Bremen. Hier haben wir 4 Kilometer Stop and Go zwischen dem Delmenhorster Dreieck und Grolland. Geblitzt wird heute Morgen in Bremen auf der A281, da stehen sie unter der Brücke, wenn ihr B6 unterwegs seid. Und auf der B75 Delmhorst Richtung Bremen, da stehen sie in Höhe der Abfahrt Kirchhochting. Danke an unsere Radio Roland Radarreporter Selina und Tarek fürs Anrufen und Bescheid geben. Unsere kostenlose Stau- und Blitzer-Hotline ist die 0800 77 11 700.
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11: Es ist mal wieder Montag. Ich hoffe, ihr hattet alle ein entspanntes Wochenende und konntet die paar wenigen freien Tage ein bisschen genießen. Und damit wir trotz des grauen Wetters heute Morgen gut in die neue Woche starten können, schmeißen wir natürlich erstmal wieder den besten neuen Schlagermix an. Jetzt mit Musik von Helene Fischer. Einen schönen guten Morgen.
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0: Roland Kaiser mit Stark um gleich 20 vor 8 hier bei eurer Radio Roland Morning Show. Und jetzt habt ihr es auch mal wieder in der Hand.
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0: Auch an diesem Montag seid ihr wieder gefragt und habt in der Hand, welcher Schlager denn um kurz nach 11:30 hier bei uns im Radio läuft. Und dafür könnt ihr jetzt in unserer Radio Roland Insta-Story ganz einfach für euren Favoriten abstimmen. Wollt ihr heute Was weißt du schon von Liebe von Simone?
2: Was weißt du schon von Liebe?
0: Oder seid ihr für Wieder zurück von Ben Zucker?
3: Denn wir sind wieder zurück!
0: Ihr entscheidet und euren Gewinnersong gibt's dann um kurz nach 11:30.
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Überraschung! Bei Anna-Karina Wojcik, da hat der Postbote am Freitag ein ganz besonderes Paket abgegeben. Kleiner Tipp, es war groß, rund, glitzert und kann sich auch drehen. Okay, ich verrate euch. Also, es war ihr Dancing Star Pokal und natürlich hat er direkt auch einen Ehrenplatz in ihrer Wohnung bekommen. Es ist auch sozusagen so eine riesige Disco-Kugel, wo Fett Let's Dance draufsteht. Der thront jetzt im Wohnzimmer, direkt auf der Kommode, neben ihren Tanzschuhen und glitzert vor sich hin. Man merkt ihr auf jeden Fall an, wie stolz und dankbar sie ist, als sie das Paket ausgepackt hat. Und auf Instagram bedankt sie sich nochmal für die Zeit und wirklich jede Unterstützung ihrer Fans. Man muss aber auch sagen an der Stelle, ihr Ehrgeiz und die Disziplin haben sie erst dahin gebracht und auch dabei geholfen. Das sollte sie nämlich auch nicht vergessen. Wo ein Wille ist, ist nämlich immer auch ein Weg.

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5: 8 Uhr. Ich bin Finn Riebesel-Freundlieb. Guten Morgen. Ein deutscher WM-Auftakt nach Mars. Die DFB-Elf ist mit einem 7:1 gegen Curaçao ins Turnier gestartet. Nach einem etwas wackeligen Start ließ das Team von Bundestrainer Nagelsmann dem kleinsten WM-Teilnehmer wenig Chancen. Außerdem spielten Schweden-Tunesien 5:1, Elfenbeinküste-Ecuador 1:0 und Niederlande-Japan 2:2. Die USA und der Iran haben sich auf ein Abkommen für ein Ende des Krieges geeinigt. Der Iran wertet das als eigenen Erfolg. Der Vizeaußenminister erklärte, Teheran habe seine Ziele erreicht, die USA und Israel dagegen nicht. Zuvor hatten US-Präsident Trump und Vermittler Pakistan eine Einigung auf eine Waffenruhe verkündet. Kriege, Handel, künstliche Intelligenz. Das ist ab heute Thema beim G7-Gipfel im französischen Evian. Ganz oben auf der Agenda stehen die Kriege in der Ukraine und dem Iran. Zudem wollen die G7 über das Verhältnis zu China beraten. Der Klimaschutz fehlt auf der Agenda. Seit längerem halten sich die Gerüchte, dass der Schweizer WM-Fahrer Cedric Itten bald für Werder Bremen aufläuft. Jetzt wird das Ganze wohl konkret. Wie die Deichstube berichtet, sind sich beide Seiten einig und der Wechsel soll noch während der laufenden WM perfekt gemacht werden. Itten war zuletzt mit Fortuna Düsseldorf aus der zweiten Liga abgestiegen.
6: Gleich haben wir 8:02.
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6: Mit maximal 17 Grad wird es heute ziemlich durchwachsen. Aktuell haben wir 12 am Bremer Roland. Und die meiste Zeit bleibt es zwar trocken, doch es gibt einige Wolken, zwischendurch auch mal ein paar kleinere Schauer. Aber keine Sorge, die Sonne lässt sich im Laufe des Tages auch zwischendurch mal durchkämpfen.
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6: Vorsicht, eine Ölspur in Oldenburg auf der Donnerschwerstraße, stadtauswärts zwischen Wedestraße und der Auffahrt Donnerschwee. Kommen wir zu den Staus und Sperrungen. Auf der A1 Osnabrück Richtung Bremen haben wir zwischen dem Dreieck Stur und Bremen-Himmeling 6 Kilometer Stop and Go vor der Baustelle. Und richtig Stau gibt es auf der A27 Bremen Richtung Bremerhaven und zwar 2 Kilometer zwischen Bremerhaven Süd und Wulsdorf. Stop and Go haben wir auch nochmal auf der B75 Delmhorst Richtung Bremen. Hier sind es 4 Kilometer zwischen dem Delmenhorster Dreieck und Grolland. Geblitzt wird heute Morgen auch schon und zwar auf der A281. Da stehen sie unter der Brücke, wenn ihr von der B6 kommt. Und auf der B75 Delmhorst Richtung Bremen auf Höhe der Abfahrt Kirchhochding. Danke an unsere Radio Roland Radar Reporter Selina und Tarek fürs Anrufen und Bescheid geben. Unsere kostenlose Stau- und Blitzer-Hotline ist die 0800 77 11 700.
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6: Rein geht's in den nächsten Juni-Montag. Gemeinsam arbeiten wir uns durch diesen noch sehr grauen Montag. Aber wir sorgen trotzdem für gute Laune und ein bisschen Sonnenschein aus dem Radio. Wir haben jetzt Musik von Destivo für euch und damit starten wir genüsslich in den Montag. Einen schönen guten Morgen.
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0: Olaf Berger mit Alles oder Dich im Radio Roland Schlagermorgen um genau 10 Minuten nach 8. Und natürlich gab es am Wochenende wieder Besuch bei Barbara Schöneberger. Wer genau das war, darüber reden wir jetzt einmal.
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0: Zu Gast war am Wochenende niemand Geringeres als unser Radio Roland Schlagerstar Maite Kelly. Und bei Barbara hat sie mal verraten, was ihr Gesicht eigentlich mit ihrem Showbusiness zu tun hat.
2: Mein Babyface macht es, dass man vergisst, wie lange ich das mit dem Showbusiness mir überhaupt antue. Ich weiß selber nicht, warum ich das noch mache. Ich glaube...
3: Naja, aber es wirkte jetzt nicht so, als hättest du dich die letzten Jahre gegen total viele Widerstände durchkämpfen müssen. Es öffnen sich doch Türen für dich.
2: Also der Regenbogenpresse ist schon hart.

0: Gleich sind es 18 Minuten nach 8. Hier ist euer Radio Roland Schlagermorgen am Montag. Und für euch haben wir natürlich wieder den neuesten Klatsch und Tratsch in der Schlagerwelt rausgefunden.
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0: Seit 10 Jahren haben die Fans von Vanessa Mai einen Ohrwurm.
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0: Einer ihrer absoluten Erfolgssongs, Ich sterb für dich, feiert dieses Jahr jetzt seinen 10. Geburtstag. Und deswegen hat Vanessa sich einfach mal gedacht, den Song, den packen wir nochmal ins Jahr 2026, nämlich neu eingesungen und mit einem passenden Sound drüber. Und das klingt dann ungefähr so.
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0: Wir sind jetzt schon Fan davon, aber natürlich schlägt einfach nichts die Originalversion.
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10: Bei einer Segelregatta auf der Weser in Bremen-Hasenbüren sind am Samstag 2 Jugendliche über Bord gegangen. Starke Windböen hatten die Segler zu mehreren Wendemanövern gezwungen. Dabei ist ihr Boot mit einem anderen Segelboot zusammengestoßen, kenterte und ist später gesunken. Die beiden 14 und 18 Jahre alten Jugendlichen hatten Rettungswesten an und konnten von der Besatzung eines anderen Bootes aus dem Wasser gerettet werden. Im Achimer Hallenbad können diese Woche wieder kostenlos Schwimmabzeichen gemacht werden. Von Montag bis Freitag jeweils zwischen 17 und 19 Uhr nehmen die DLRG und weitere Vereine die Prüfungen ab. Der Eintritt ist frei, auch die Abzeichen selbst kosten nichts. Eine Anmeldung ist nicht nötig, wer möchte, kann einfach vorbeikommen, sollte aber etwas Zeit mitbringen. Die Stürmersuche bei Werder Bremen scheint zu Ende zu sein. Laut Medienberichten steht Werder kurz vor der Verpflichtung des Schweizers Cedric Itten. Der Stürmer ist aktuell mit der Schweizer Nationalmannschaft bei der WM. Letzte Saison ist er mit Fortuna Düsseldorf in die dritte Liga abgestiegen und kann deswegen ablösefrei wechseln. Mit 15 Toren gehörte Itten zu den treffsichersten Angreifern der zweiten Bundesliga. News aus deiner Region haben wir wieder in einer Stunde für dich.
11: Jetzt sind es 8:54.
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11: Grau und nass geht's erstmal in die neue Woche. Im Laufe des Tages klart es dann aber auch ein bisschen mehr auf und die Sonne kommt raus. Regnen kann's auch trotzdem zwischendurch nochmal. Das alles bei maximal 17 Grad heute und aktuell haben wir 13 am Bremer Roland.
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11: Vorsicht, eine Ölspur in Oldenburg auf der Donnerschwerstraße, stadtauswärts zwischen Wedestraße und der Auffahrt Donnerschwe. Zu den Staus und Sperrungen heute Morgen. Wir beginnen auf der A1 Osnabrück Richtung Bremen. Zwischen dem Dreieck Sturm und Bremen-Hemeling sind es 6 Kilometer Stop and Go vor der Baustelle. Auf der A27 staut es sich so richtig schön zwischen Bremerhaven Süd und Wulstorf. Das sind 2 Kilometer. Und auf der B75 Dämmhorst Richtung Bremen. Hier haben wir 4 Kilometer Stop and Go zwischen dem Dämmenhorster Dreieck und Grolland. Und geblitzt wird heute Morgen auch schon. Und zwar auf der A281 unter der Brücke, wenn ihr von der B6 kommt. Und auf der B75 Dämmhorst Richtung Bremen, Höhe der Abfahrt Kirchhochting. Danke an unsere Radio Roland Radar Reporter Lisa und Björn fürs Anrufen und Bescheid sagen. Unsere kostenlose Stau- und Blitzer-Hotline ist die 0800 77 11 700.
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11: Zum Start in die neue Woche nach dem Wochenende läuft hier bei uns natürlich wieder der beste neue Schlager-Mix. Und wir standen auch ganz entspannt, ohne Stress und mit wenigstens ein bisschen Sonnenschein aus dem Radio. Hier ist Beatrice Egli mit Au revoir für euch.
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0: Guten Morgen zusammen. 18 Minuten vor 9 haben wir es. Hier ist eure Morning Show am Montag bei Radio Roland mit Musik von Helene Fischer. Und jetzt heißt es mal wieder, ihr seid gefragt und habt jetzt in der Hand, was ihr denn heute gegen 10:30 auf der Arbeit hört.
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0: Auch an diesem Montag seid ihr wieder gefragt und habt in der Hand, welcher Schlager denn um kurz nach 10:30 hier bei uns im Radio läuft. Dafür könnt ihr jetzt in unserer Radio Roland Insta-Story ganz einfach für euren Favoriten abstimmen. Wollt ihr heute Was weißt du schon von Liebe von Simone?
2: Was weißt du schon von Liebe?
0: Oder seid ihr für Wieder zurück von Ben Zucker?
3: Denn wir sind wieder zurück!
0: Ihr entscheidet und euren Gewinnersong gibt's dann um kurz nach 10:30.
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0: Das war Wolfgang Petri mit Weiß der Geier in eurer Radio Roland Morning Show um gleich 10 vor 9. Und Freitag wurde es ja sogar richtig romantisch bei Matthias Reim, denn sein neuer Song Die Sterne lügen könnte nämlich sowas wie eine richtig gute Liebeserklärung an seine Frau Christine Stark enthüllen.
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0: Der Song erzählt nämlich von einer Liebe, die stärker ist als alle Horoskope und auch Sternzeichenprognosen. Nach dem Motto, wahre Gefühle lassen sich eben auch nicht von den Sternen vorschreiben. Für viele Fans dürfte der Titel deshalb nicht nur neue Musik sein, sondern auch ein ziemlich süßer Liebesbeweis an Christine Stark. Und genau diese Frau haben wir jetzt auch im besten neuen Schlagermix, und zwar mit ihrem aktuellen Song Alemannia. Einen schönen guten Morgen.

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1: 9 Uhr. Ich bin Finn Riebesel-Freundlieb. Guten Morgen. Deutschland hat die Pflichtaufgabe Curaçao bei der Fußball-WM mit Bravour bewältigt. 7:1 hat das Team von Bundestrainer Nagelsmann gewonnen. Außerdem spielten im anderen Spiel der deutschen Gruppe Elfenbeinküste Ecuador 1:0. Die weiteren Ergebnisse: Schweden-Tunesien 5:1 und Niederlande-Japan 2:2. Die USA und der Iran haben sich nach monatelangem Hin und Her nun auf ein Abkommen für ein Ende des Krieges geeinigt. Die Einigung umfasst eine sofortige Waffenruhe. Auch die Straße von Hormuz soll schnell wieder geöffnet werden. Das Abkommen soll am Freitag unterzeichnet werden, wenn nichts dazwischen kommt. Der Sohn von Norwegens Kronprinzessin Mette Marit muss ins Gefängnis. Marius Borg Høiby wurde in Oslo wegen Vergewaltigung schuldig gesprochen und zu 4 Jahren Haft verurteilt. Neben Vergewaltigung war der 29-Jährige unter anderem auch noch wegen Körperverletzung und Drogendelikten angeklagt. 2 mutmaßliche Einbrecher haben in Bremen-Ostertor am Wochenende nicht lange Freude an ihrem Plan gehabt. Beim Versuch, die Kellertür eines Reihenhauses aufzubrechen, wurden sie von einer Kamera gefilmt. Der Eigentümer alarmierte die Polizei. Die war schnell da und schnappte die beiden 32- und 42-Jährigen.
2: Jetzt haben wir es kurz nach 9.
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2: Es wird erstmal wieder ein bisschen wechselhaft bei uns in Bremen. Die meiste Zeit über ist es eher bewölkt und trocken, doch ganz ohne Regen geht's heute leider natürlich wieder nicht. Aber auch die Sonne schafft es sich dann mal, sich durchzukämpfen. Das alles bei maximal 17 Grad und aktuell haben wir 13 am Bremer Roland.
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2: Vorsicht, eine Ölspur, die ist in Oldenburg auf der Donnerschwerstraße, stadtauswärts zwischen der Wedestraße und der Auffahrt Donnerschwe. Stop and Go gibt es auf der A1 Osnabrück Richtung Bremen, und zwar zwischen dem Dreieck Stur und Bremen-Hemeling sind es gerade 6 Kilometer vor der Baustelle. So richtig Stau haben wir auf der A27 Bremen Richtung Bremerhaven, das sind 2 Kilometer zwischen Bremerhaven Süd und Wulsdorf. Und auf der B75 Delmhorst Richtung Bremen haben wir nochmal 4 Kilometer Stop and Go zwischen dem Delmenhorster Dreieck und Grolland. Geblitzt wird heute Morgen auf der A281, da stehen sie unter der Brücke, wenn ihr von der B6 kommt. Und auf der B75 Delmhorst Richtung Bremen, da stehen sie auf Höhe der Abfahrt Kirchhochding. Danke an Lisa und Björn, unsere Radio Roland Radar Reporter, fürs Melden. Unsere kostenlose Stau- und Blitzer-Hotline ist die 0800 77 11 700.
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2: Ob fleißig bei der Arbeit oder auch noch zu Hause, hoffentlich startet ihr in einen schönen Montag, auch wenn das Wetter nicht so schön ist. Wir machen es uns einfach richtig gemütlich heute. Genießt euren Kaffee, dreht das Radio ein bisschen lauter, denn es gibt jetzt Musik von Julian David für euch. Einen schönen Start in den Montag. 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

Unser Power-Duo hier bei Radio Roland, Thomas Anders und Florian Silbereisen mit Sie sagte doch, sie liebt mich um 9:09. Und passend zur WM und ja auch dem ersten Deutschlandspiel gab es gestern ja die Fußballparty beim ZDF-Fernsehgarten. Und es wurde natürlich fleißig auf das Spiel am Abend hingefiebert. Das Publikum war natürlich mit Fähnchen, Blumenketten und Trikots ausgestattet. Aber auch Kiwi hat sich zur Feier des Tages in ihr bestes Fußballtrikot geschmissen. Das Wetter hat sich natürlich auch wieder von der besten Seite gezeigt, mit ganz viel Sonne. Und getoppt wurde das Ganze dann ja auch noch durch die Musik, unter anderem unseren Radio Roland Schlagerstars Vincent Groß und Olaf der Flipper. Dieses Mal aber nicht zusammen.

0: mit ihrem Sommerhit Drinking Wine Feeling Fine, sondern mal getrennt. Olaf gab's mal wieder mit Weltklasse. Und Vincent Groß hat mal was Neues ausprobiert, und zwar mit den Estrio Brothers. Die waren gemeinsam am Start und haben nochmal ordentlich Sommervibes verbreitet. Hast du heute Nacht etwas Zeit für Amore mit mio? Ja, im Fernsehgarten scheint einfach immer die Sonne, und die ganze Vorfreude hat sich dann ja auch gelohnt bei dem Sieg gestern Abend fürs Deutschland-Team mit 7:1 gegen Curaçao.
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0: Moin zu euch auf die Arbeit. Wir haben es 8:45 und das war Lieben und Leben von Bernhard Brink. Wenn wir jetzt mal so auf die Uhr gucken, heißt es also wieder, es wird allerhöchste Eisenbahn, euch zu verraten, was es denn Neues in der Schlagerwelt gibt.
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0: Andrea Berg gibt's auch bald auf See.
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0: Denn nämlich vom 20. bis 27. September, da geht's für sie auf ein Kreuzfahrtschiff. Sie hatte auch was ganz Besonderes im Gepäck, denn nicht nur Urlaub ist da angesagt, sondern auch ein Bühnenprogramm. Eine ganze Woche lang können Andrea Berg-Fans sich dann also auf jede Menge Musik von ihr an Bord freuen.

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9: Auf dem Bederkeser See im Landkreis Cuxhaven ist ein Segler offenbar mit dem Schrecken davongekommen. Das Boot des 55-Jährigen ist am Wochenende gekentert, woraufhin der Bootsführer mitten auf dem See rumgetrieben ist. Die Freiwillige Feuerwehr hat den Mann dann gerettet. Verletzt ist er nicht gewesen. In Bremen-Hemeling finden Anwohner seit rund 2 Jahren immer wieder tote Ratten auf ihren Motorhauben. Mehrere Anwohnerinnen berichteten dem Weser-Kurier, dass die Vorfälle mit der Zeit zugenommen hätten. Die Polizei weiß davon, für sie handelt es sich aber eher um einen Fall zum Kopfschütteln als für das Strafgesetzbuch. Ihr erstes Spiel bei der Fußball-Weltmeisterschaft hat unsere DFB-Elf grandios gemeistert. Gegen Curaçao gab es ein deutliches 7:1. Doch haben unsere Jungs auch das Zeug zum Weltmeister? Wir haben die Oldenburgerinnen und Oldenburger mal gefragt, welche Mannschaft am Ende den Pokal in der Hand hält.
10: Also Deutschland, ne?
11: Also ich denke Frankreich oder Spanien.
12: Deutschland natürlich.
13: Spanien oder Frankreich.
14: Deutschland.
9: Also viele Oldenburger sind optimistisch. Am Samstag geht's für die DFB-Elf bei der WM weiter. Dann wartet die Elfenbeinküste. News aus deiner Region haben wir wieder in einer Stunde für dich.
15: Jetzt sind's 3 Minuten nach 9:30.
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15: Mit maximal 17 Grad wird es heute ziemlich durchwachsen. 13 haben wir aktuell am Bremer Roland und die meiste Zeit über bleibt es zwar trocken, doch es gibt einige Wolken und zwischendurch kommen dann trotzdem ein paar Schauer runter. Aber auch die Sonne kann sich im Laufe des Tages dann mehrmals durchkämpfen.
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15: Geht los auf der A1 Osnabrück Richtung Bremen. Zwischen dem Dreieck Stur und Bremen-Hemeling haben wir 6 Kilometer Stop and Go vor der Baustelle. Und geht weiter auf der A28 Oldenburg Richtung Bremen. Zwischen Gandakesee Ost und Delmenhorst Adelheide haben wir gerade 3 Kilometer Stau. Stop and Go gibt es nochmal auf der B75 Delmenhorst Richtung Bremen. Hier sind es 4 Kilometer zwischen dem Delmenhorster Dreieck und Grolland. Geblitzt wird in Bremen auf der A281. Da stehen Sie unter der Brücke, wenn ihr von der B6 kommt. Und auf der B75 Delmenhorst Richtung Bremen, da stehen Sie in der Abfahrt Kirchhochding. Danke an unsere Radio Roland Radarreporter Lisa und Björn fürs Anrufen und Bescheid sagen. Unsere kostenlose Stau- und Blitzer-Hotline ist die 0800 77 11 700.
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15: Es geht rein in die nächste Juniwoche und wir arbeiten uns heute gemeinsam mit dem besten neuen Schlagermix durch diesen grauen Tag. Und für die gute Musik sorgt jetzt Vanessa Mai. Hier ist Rohdiamant für euch. Kommt gut in den Montag, ihr Lieben.
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1: Das war Howard Carpendale mit Das ist unsere Zeit bei eurem Radio Roland Schlagermorgen. Und um nach dem Wochenende jetzt gut gelaunt in die neue Woche zu starten, haben wir etwas Kleines aus dem Alltag für euch, was euch hoffentlich zum Schmunzeln bringt.
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3: Noch vor ein ganz paar Jahrzehnten stand auf dem Telefontischchen im Flur unser Telefon und war mit einer Schnur an der Wand befestigt, sodass wir auch nicht weglaufen konnten. Man ging zum Telefon und sprach voll konzentriert.
4: Müller am Apparat, hallo.
3: Heute telefonieren wir überall, im Zug.
4: Du, wir haben leider Verspätung. Ich bin gerade im Tunnel. Kannst du bitte einkaufen?
3: Oder mit 250 Sachen auf der Autobahn.
4: Ja, schick mir das bitte nochmal alles per Mail. Ich antworte dann direkt. Ich habe ja hier Tempomat im Auto.
3: Lieber nicht. Oder wenn wir dem Gesprächspartner gar keine Aufmerksamkeit widmen wollen, schicken wir eine unkonzentrierte, gekeuchte Sprachnachricht beim Joggen.
4: Jedenfalls wollte ich dir noch erzählen. Oh, warte mal jetzt. Oh, ich bin hier irgendwo reingetreten.
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gleich 10 vor 10 an diesem Montag mit Musik von Helene Fischer. Und ihre Worte, ohne Flori klappt's halt einfach nicht. Das sagt sie eben auch bei ihrem Auftritt ihrer Stadiontour in Berlin. Da hat sie mal eben ganz kurz einen kleinen Texthänger bei Schaumann hereingehabt. Naja, immerhin kann sie selber drüber lachen und sie hat sich auch ganz schnell Unterstützung von den Fans geholt. Der Auftritt war trotzdem eine 10 von 10 und genau das macht's ja auch so besonders. Und da sieht man auch immer wieder, unsere Schlager-Vollprofis sind halt auch.

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1: Ich bin Finn Riebesel-Freundlieb. Guten Tag. Das DFB-Team bekommt für sein Torfestival gegen Curaçao weltweit Applaus. In England ist von einer klaren Botschaft an die Konkurrenz die Rede. In Italien von einer Torlawine. Nach dem 7:1 gegen Curaçao geht es nun am Samstag gegen die Elfenbeinküste. Die USA und der Iran haben sich nach Angaben beider Seiten auf ein Abkommen für ein Kriegsende verständigt. Es beinhaltet eine Waffenruhe, die Öffnung der Straße von Hormuz und weitere Verhandlungen. Freitag sollen beide Seiten es in Genf unterschreiben. Kriege, Handel, künstliche Intelligenz. Das ist ab heute Thema beim G7-Gipfel im französischen Evian. Ganz oben auf der Agenda stehen die Kriege in der Ukraine und dem Iran. Zudem wollen die G7 über das Verhältnis zu China beraten. Der Klimaschutz fehlt auf der Agenda. Bei einer Regatta auf der Weser in Bremen sind am Wochenende zwei Segelboote kollidiert. Zwei Jugendliche gingen über Bord. Die 14- und 18-Jährigen wurden von einem anderen Boot aufgenommen. Ihr Boot kenterte, verletzt wurden sie aber nicht. Die Polizei ermittelt nun, wie es zu dem Unfall kommen konnte.
2: Genau, 10 Uhr.
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2: Grau und nass geht's erstmal in die neue Woche. Im Laufe des Tages klart es dann auch mal ein bisschen mehr auf und die Sonne kommt raus. Regnen kann es aber trotzdem zwischendurch immer noch mal. Das alles bei maximal 17 Grad und 13 sind es aktuell am Bremer Roland.
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2: Geht los auf der A1 Osnabrück Richtung Bremen. Da haben wir zwischen Brinkum und Arsten 3 Kilometer Stau vor der Baustelle. Stau haben wir auch auf der A28 Oldenburg Richtung Bremen zwischen Gandakesee Ost und dem Delmenhorst Adelheide. Das sind 3 Kilometer. Ansonsten sieht es erstmal gut aus, geblitzt wird aber trotzdem und zwar auf der A281. Da stehen sie unter der Brücke, wenn ihr von der B6 kommt. Und auf der B75 Delmhorst Richtung Bremen auf Höhe der Abfahrt Kirchhochding. Danke an unsere Radio Roland Radarreporter Lisa und Björn fürs Anrufen und Bescheid sagen. Unsere kostenlose Stau- und Blitzer-Hotline ist die 0800 77 11 700.
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2: Egal, ob ihr gerade eine kleine Frühstückspause macht oder fleißig am Arbeiten seid, wir spielen euch für euren Montag den besten neuen Schlagermix. Und eventuell habt ihr auch gleich einen kleinen Ohrwurm, denn wir haben jetzt DJ Herzbeat zusammen mit Sonja Liebing und ihrem Song Maybe für euch. Einen wunderschönen Start in den Montag.
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0: 7 Minuten nach 10, das ist eure Radio Roland Morning Show am Montag mit Musik von Stereo Act zusammen mit Lena Marie Engel. Und gestern gab es ja bereits schon die dritte Ausgabe von Immer wieder Sonntags. Die Stimmung war natürlich wieder eine glatte 10 von 10 und auch das Wetter hätte nicht besser sein können. Dazu gab es auch noch eine lange Liste an Gästen. Unter anderem waren ja auch Fantasy, Annie Perker, Dennis Wilms und auch Pia Sophie mit dabei. Natürlich dann auch der aktuelle Song von Pia Sophie stand auf der Setliste der Show. Ja, wie hieß der denn jetzt nochmal, Stefan?
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0: So, jetzt haben wir es doch. Aber das mit dem Französisch überlassen wir dann doch lieber der Pia Sophie. Und mit Annie Perkers Fernsehpremiere mit ihrer neuen Single Fiesta del Sol gab es dann direkt noch eine Sprache, diesmal nur Spanisch, aber natürlich dann auch jede Menge Sommerfeeling. Fiesta del Sol. Schöner und sommerlicher hätte der Sonntag wahrscheinlich nicht starten können.

0: jetzt mal einen Neuanfang.
1: Das ist richtig unwahrscheinlich.
0: Aber nicht mehr in der Musik, sondern als Heilerin und unter dem Namen Vakan. Das steht übrigens für was Heiliges oder auch Spirituelles. Michelle möchte nämlich nicht mehr durch ihre Musik den Menschen helfen, sondern jetzt eben auf persönlicher Ebene. Heißt also durch Meditation, Heilgespräche oder eben auch sogenannte Jenseitskontakte. Ab Juli soll das Projekt dann starten. Das macht sie aber tatsächlich auch nicht einfach so aus Jux und Dollerei. Sie hat nämlich vor vielen Jahren eine Heiler- und Mediumsausbildung gemacht. Und sie sagt selber auch, dass es auf ihrem eigenen Weg ziemlich geholfen hat. Und jetzt will sie natürlich das Gleiche auch für andere Menschen tun. Da wünschen wir natürlich nur das Beste auf ihrem neuen Weg.
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7: Deutschland ist erfolgreich in die Fußballweltmeisterschaft gestartet. Gegen WM-Neuling Curaçao hat es ein 7:1 gegeben. Amira Reuter aus der Redaktion, genau das haben auch die meisten Orakel bei uns in Niedersachsen so vorhergesehen.
8: Ja, das stimmt. Seit der berühmten Krake Paul aus 2010 gehören Tier-Orakel bei Weltmeisterschaften ja quasi fest dazu. Und Ziege Annika aus dem Haustierpark Werdum im Kreis Wittmund hatte für ihre Offenbarung 2 Näpfe mit dem gleichen Futter zur Verfügung und sich dann letztendlich für den mit der deutschen Flagge entschieden. Aber auch nicht nur das, den Napf von Curaçao hat die Ziege mit dem Maul einfach mal mehrere Meter weit weggeschleudert. War dann vielleicht schon mal so ein kleiner Vorgeschmack auf das 7:1 später. Und auch die Gänse Paul, Pauline und Wilma aus Ostfriesland sind zielgerichtet auf den deutschen Futternapf zugegangen und hatten damit am Ende dann auch recht.
7: Im Achimer Hallenbad können diese Woche wieder kostenlos Schwimmabzeichen gemacht werden. Von Montag bis Freitag jeweils zwischen 17 und 19 Uhr nehmen die DLRG und weitere Vereine die Prüfungen ab. Eine Anmeldung ist nicht nötig. Wer möchte, kann einfach vorbeikommen, sollte aber etwas Zeit mitbringen. Mitchell Weiser bleibt wohl beim SV Werder Bremen. Nach Kicker- und Deichstube-Informationen stehen die Zeichen auf eine Vertragsverlängerung des 32-jährigen Außenbahnspielers. Die vergangene Saison hat er nach einem Kreuzbandriss in der Vorbereitung komplett verpasst. Davor konnte er sich bei Werder aber als wichtiger Leistungsträger etablieren. News aus deiner Region haben wir wieder in einer Stunde für dich.
9: Jetzt sind es 11:02.
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9: Es wird mal wieder wechselhaft bei uns in Bremen und umzu. Die meiste Zeit ist es eher bewölkt und trocken, doch ganz ohne Regen geht es heute natürlich nicht. Aber auch die Sonne schafft es mal, sich durchzukämpfen. Und das alles bei maximal 17 Grad heute. Aktuell haben wir noch 14 am Bremer Roland.
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9: Es ist nicht allzu viel los auf den Straßen. Wir fangen ganz entspannt an auf der A1 Osnabrück Richtung Bremen. Zwischen Brinkum und Arsten haben wir 3 Kilometer Stau vor der Baustelle. Und auf der A28 Oldenburg Richtung Bremen zwischen Ganderkesee Ost und Delmenhorst-Adelheide ebenfalls 3 Kilometer Stau. Ansonsten sieht's gut aus. Geblitzt wird allerdings noch, und zwar auf der A281. Da stehen sie unter der Brücke, wenn ihr von der B6 kommt. Und nochmal auf der B75 Delmenhorst Richtung Bremen auf Höhe der Abfahrt Kirchhochting. Das war's aber auch schon. Danke an unsere Radio-Roland-Radar-Reporter Lisa und Björn fürs Anrufen und Bescheid sagen. Unsere kostenlose Stau- und Blitzer-Hotline ist die 0800 77 11 700.
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9: Gleich wird's hier nochmal ganz kurz ernst bei uns, denn ihr habt nur noch ein paar Minuten Zeit, um für euren Favoriten bei unserem Schlagerduell abzustimmen. Wollt ihr heute lieber Was weißt du schon von Liebe von Simone?
13: Was weißt du schon von Liebe?
9: Oder seid ihr doch lieber für Wieder zurück von Ben Zucker?
14: Denn wir sind wieder zurück!
9: Stimmt noch einmal schnell ab in der Radio Roland Insta-Story. Das Ergebnis und den Gewinnersong gibt es dann in ungefähr 6 Minuten hier bei mir. Vorher gibt es aber noch Musik im besten neuen Schlagermix. Hier ist jetzt Kerstin Ott mit Rosalinde.
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0: Das war Anna-Maria Zimmermann mit Himmelblaue Augen bei Radio Roland. Und jetzt gibt's die Entscheidung für euch auf der Arbeit, auf die ihr hoffentlich schon ein bisschen hingefiebert habt.
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0: Unser Schlagerduell ist jetzt zu Ende. Ihr habt aber trotzdem ganz fleißig abgestimmt in unserer Radio Roland Insta-Story. Heute hattet ihr nämlich die Wahl zwischen Was weißt du schon von Liebe von Simone?
2: Was weißt du schon von Liebe?
0: Und Wieder zurück von Ben Zucker.
3: Denn wir sind wieder zurück.
0: Es war erst ein enges Kopf-an-Kopf-Rennen. Am Ende konnte sich dann aber doch ein Gewinner herauskristallisieren. Und den bekommt ihr jetzt, und zwar in voller Länge. Hier ist euer Schlagerduell-Gewinner am Montag für euch.
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0: Respekt.
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2: 11 Uhr. Ich bin Finn Riebesel, Freundlieb. Guten Tag. Das 7:1 des DFB-Teams gegen Curaçao sorgt weltweit für Schlagzeilen. Englische Medien sagen, das war kompromisslos und ohne Gnade. In Italien ist von einer Torlawine die Rede. Und in Brasilien wird getitelt, Deutschland beschert Curaçao einen Brasilientag. Da werden wohl böse Erinnerungen ans Halbfinale 2014 wach. Die Bundesregierung begrüßt den Deal zwischen den USA und dem Iran. Bundesaußenminister Wadephul nennt es eine gute Nachricht. Die USA und der Iran hatten sich auf ein Rahmenabkommen für ein Ende des Irankrieges geeinigt. In 2 Monaten soll dann ein endgültiger Deal stehen. 4 Jahre Gefängnis. So lautet das Urteil gegen den Sohn von Norwegens Kronprinzessin Mette Marit. Ein Gericht in Oslo sprach Marius Borg Høybø wegen 2 Vergewaltigungen schuldig. Dazu kommen noch Gewalt gegen eine frühere Freundin, Drohungen und Verkehrsverstöße. 2 mutmaßliche Einbrecher haben in Bremen-Ostertor am Wochenende nicht lange Freude an ihrem Plan gehabt. Beim Versuch, die Kellertür eines Reihenhauses aufzubrechen, wurden sie von einer Kamera gefilmt. Der Eigentümer alarmierte die Polizei. Die war schnell da und schnappte die beiden 32- und 42-Jährigen.
3: Genau, 11:02.
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3: Mit maximal 17 Grad wird es heute wieder ziemlich durchwachsen. Aktuell haben wir 14 Grad im Bremer Roland und die meiste Zeit über bleibt es zwar trocken, doch es gibt einige graue Wolken, zwischendurch auch mal ein paar kleinere Schauer und auch die Sonne kann sich dann tatsächlich mal im Laufe des Tages ein bisschen durchkämpfen.
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3: Auf der A1 Osnabrück Richtung Bremen haben wir zwischen Brinkum und Arsten noch 3 Kilometer Stau vor der Baustelle. Ansonsten sieht es aber soweit gut aus. Geblitzt wird allerdings noch, und zwar auf der A281 unter der Brücke, wenn ihr von der B6 kommt. Dann noch auf der B75 Delmhorst Richtung Bremen. Da stehen sie auf Höhe der Abfahrt Kirchhochting. Zuletzt noch einmal im Landkreis Oldenburg, und zwar an Gannacke See auf der Emeloer Straße. Wenn ihr Richtung Demmenhorst unterwegs seid, da stehen sie hinter der Hecke. Danke an unsere Radio Roland Radar Reporter Lisa, Olli und Björn fürs Anrufen und Bescheid sagen. Unsere kostenlose Stau- und Blitzer-Hotline ist die 0800 77 11 700.
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3: Egal, ob ihr gerade auf der Arbeit seid oder zu Hause mit den Kids, wir versorgen euch die ganze Zeit und bei allem, was ihr macht, natürlich mit dem besten neuen Schlagermix. Und jetzt haben wir ein bisschen was zum Mitsingen für euch. Hier ist Vanessa Mai mit 100% verliebt.
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1: Seit 10 Jahren haben die Fans von Vanessa Mai einen Ohrwurm.
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1: Ihre absoluten Erfolgssongs Ich sterb für dich feiert dieses Jahr jetzt seinen 10. Geburtstag. Und deswegen hat Vanessa sich einfach mal gedacht, den Song, den packen wir noch mal ins Jahr 2026. Nämlich neu eingesungen und mit einem passenden Sound drüber. Und das klingt dann ungefähr so.
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1: Wir sind jetzt schon Fan davon, aber natürlich schlägt einfach nichts die Originalversion.

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5: Deutschland ist erfolgreich in die Fußballweltmeisterschaft gestartet. Gegen WM-Neuling Curaçao hat es ein 7:1 gegeben. Amira Reuter aus der Redaktion, genau das haben auch die meisten Orakel bei uns in Niedersachsen so vorhergesehen.
6: Ja, das stimmt. Seit der berühmten Krake Paul aus 2010 gehören Tierorakel bei Weltmeisterschaften ja quasi fest dazu. Und Ziege Annika aus dem Haustierpark Werdum im Kreis Wittmund hatte für ihre Offenbarung 2 Näpfe mit dem gleichen Futter zur Verfügung und sich dann letztendlich für den mit der deutschen Flagge entschieden. Aber auch nicht nur das, den Napf von Curaçao hat die Ziege mit dem Maul einfach mal mehrere Meter weit weggeschleudert. War dann vielleicht schon mal so ein kleiner Vorgeschmack auf das 7:1 später. Und auch die Gänse Paul, Pauline und Wilma aus Ostfriesland sind zielgerichtet auf den deutschen Futternapf zugegangen und hatten damit am Ende dann auch recht.
5: Im Achimer Hallenbad können diese Woche wieder kostenlos Schwimmabzeichen gemacht werden. Von Montag bis Freitag jeweils zwischen 17 und 19 Uhr nehmen die DLRG und weitere Vereine die Prüfungen ab. Eine Anmeldung ist nicht nötig. Wer möchte, kann einfach vorbeikommen, sollte aber etwas Zeit mitbringen. Mitchell Weiser bleibt wohl beim SV Werder Bremen. Nach Kicker- und Deichstube-Informationen stehen die Zeichen auf eine Vertragsverlängerung des 32-jährigen Außenbahnspielers. Die vergangene Saison hat er nach einem Kreuzbandriss in der Vorbereitung komplett verpasst. Davor konnte er sich bei Werder aber als wichtiger Leistungsträger etablieren. News aus deiner Region haben wir wieder in einer Stunde für dich.
7: Kurz nach 11:30.
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7: Grau und nass geht's erstmal in die neue Woche. Im Laufe des Tages klart es dann aber ein bisschen mehr auf und die Sonne kommt raus. Regen kann es trotzdem irgendwann mal geben, bei maximal 17 Grad und 14 sind es aktuell am Bremer Roland.
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7: Auf der A1 Osnabrück Richtung Bremen staut es sich zwischen Brinkum und Arsten 3 Kilometer vor der Baustelle. Ansonsten sind die Straßen aber frei. Geblitzt wird auf der A281 unter der Brücke, wenn ihr von der B6 kommt. Auf der B75 Delmhorst Richtung Bremen auf Höhe der Abfahrt Kirchhochding. Und zuletzt im Landkreis Oldenburg in Gannakesee auf der Elmeloher Straße, wenn ihr Richtung Delmhorst unterwegs seid, da stehen sie hinter der Hecke. Danke an Lisa, Olli und Björn, unsere Radio Roland Radarreporter, fürs Melden. Unsere kostenlose Stau- und Blitzer-Hotline ist die 0800 77 11 700.
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7: Erster Arbeitstag der Woche ist jetzt so langsam ins Rollen gekommen. Da heißt es jetzt aber noch mal ein bisschen Gas geben, eventuell noch mal einen Kaffee machen und wir sorgen dann mit dem besten neuen Schlagermix für ein bisschen Motivation. Zum Durchstarten und Gas geben gibt's jetzt erstmal Pedro Basil mit Amore Mio. Kommt gut in den Montag.
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0: klingt euer Radio Roland Schlager morgen um 11:45 mit Musik von Helene Fischer. Und gestern um 19 Uhr ging es zum ersten Mal ja für Deutschland ran, gegen Curaçao beim WM-Spiel. Und auch unsere Radio Roland Schlagerstars sind natürlich so langsam im WM-Fieber angekommen. Saskia Lipin ist auch ganz vorne mit dabei. Sie ist ja schon immer ein richtiger Fußballfan gewesen, hat sich jetzt auch zusammen mit ihrem Sohn Maxi schon mal tagsüber, also gestern dann nochmal in Fußballstimmung gebracht, nämlich mit einem Puzzle der DFB 11. Und hat auch nicht lange gedauert, dann war das Ganze auch schon fertig. Aber natürlich durfte eine Sache auch nicht fehlen, und zwar tippen. Wie viel wird Deutschland wohl spielen?
1: 3-1 Deutschland.
2: 3-1 sagst du ja, ich sag auch. Ich sag 3 oder 4-1 gewinnen wir.
0: Am Ende war es dann ja sogar noch besser. Wer hätte es denn gedacht? Ein 7-1 für Deutschland, das gab es ja seit der WM 2014 nicht mehr. Aber wir wollen uns nicht beklagen, ne? So darf es wirklich gerne weitergehen.

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1: 12 Uhr. Ich bin Finn Riebesel, Freund lieb. Guten Tag. Das DFB-Team bekommt für sein Torfestival gegen Curaçao weltweit Applaus. In England ist von einer klaren Botschaft an die Konkurrenz die Rede. In Italien von einer Torlawine. Nach dem 7:1 gegen Curaçao geht es nun am Samstag gegen die Elfenbeinküste. Die Aussicht auf ein Kriegsende zwischen den USA und dem Iran sorgt in der Wirtschaft für Erleichterung. Der Ölpreis ist deutlich gesunken. Mineralölverbandchef Küchen geht bei NTV aber nicht davon aus, dass direkt auch die Spritpreise sinken. Die USA und der Iran hatten sich auf ein Rahmenabkommen für ein Kriegsende geeinigt. In Großbritannien sind Snapchat, TikTok, Insta und Co. bald für Kinder unter 16 tabu. Die britische Regierung hat ein Social-Media-Verbot angekündigt, nach dem Vorbild Australiens. Das Verbot soll voraussichtlich ab dem nächsten Frühjahr greifen. Nicht darunter fällt WhatsApp. Bei einer Regatta auf der Weser in Bremen sind am Wochenende zwei Segelboote kollidiert. Zwei Jugendliche gingen über Bord. Die 14- und 18-Jährigen wurden von einem anderen Boot aufgenommen. Ihr Boot kenterte, verletzt wurden sie aber nicht. Die Polizei ermittelt nun, wie es zu dem Unfall kommen konnte.
2: Gleich 12:02.
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2: Es wird mal wieder wechselhaft bei uns in Bremen. Die meiste Zeit über ist es eher bewölkt, aber trocken. Doch so ganz ohne Regen wird es heute leider auch nicht gehen. Auch die Sonne schafft es aber auch mal, sich durchzukämpfen. Das alles bei maximal 17 Grad. 14 haben wir aktuell am Bremer Roland.
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2: Es ist nicht allzu viel los auf den Straßen, aber die A1 Osnabrück Richtung Bremen. Hier haben wir zwischen Brinkum und Asten immer noch 4 Kilometer Stop and Go vor der Baustelle. Ansonsten sind die Straßen frei. Blitzer habt ihr aber noch entdeckt, und zwar auf der A281. Da stehen sie unter der Brücke, wenn ihr von der B6 kommt. Auf der B6, auf der B75, ja, so, da Delmhorst Richtung Bremen. Höhe der Abfahrt Kirchhochting stehen sie noch. Und im Landkreis Oldenburg in Ganakesee auf der Elmeloher Straße Richtung Delmhorst hinter der Hecke. Danke an Lisa, Olli und Björn, unsere Radio Roland Radar Reporter, fürs Melden. Unsere kostenlose Stau- und Blitzer-Hotline ist die 0800 77 11 700.
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2: Wir sind so langsam auf der Zielgeraden. Die Hälfte des Arbeitstages haben wir jetzt fast geschafft. Und zusammen mit dem besten neuen Schlagermix und Musik von Ben Zucker gehen wir jetzt erstmal Richtung Mittagspause. Ich wünsche euch allen einen schönen Montag.
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1: Andrea Berg gibt's auch bald auf See.
2: Ich sag nur Simsalabim, geh dir nicht mehr aus dem See.
1: Denn nämlich vom 20. bis 27. September, da geht's für sie auf ein Kreuzfahrtschiff. Sie hatte auch was ganz Besonderes im Gepäck, denn nicht nur Urlaub ist da angesagt, sondern auch ein Bühnenprogramm. Eine ganze Woche lang können Andrea Berg Fans sich dann also auf jede Menge Musik von ihr an Bord freuen.
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5: In Bremen hat die Polizei einen 30-jährigen Mann nach einer Brandstiftung festgenommen. Die Beamten der Videoleitstelle hatten ihn dabei beobachtet, wie er in der vergangenen Nacht an einer Gebäudefassade in der Bahnhofsvorstadt ein Feuer gelegt hat. Die Polizei konnte die Flammen schnell löschen. Der Mann konnte dann wenig später in der Nähe festgenommen werden. In Schwimmbädern, auch im Nordwesten, können in dieser Woche wieder kostenlos Schwimmabzeichen gemacht werden. Mit dabei ist unter anderem das Hallenbad in Achim. Von Montag bis Freitag, jeweils zwischen 17 und 19 Uhr, nehmen die DRK Wasserwacht, die DLRG und weitere Vereine die Prüfungen ab. Der Eintritt ist frei, auch die Abzeichen selbst kosten nichts. Eine Anmeldung ist nicht nötig, wer möchte, kann einfach vorbeikommen, sollte aber etwas Zeit mitbringen. Rund um den Fliegerhorst Objefer im Landkreis Friesland wird es ab heute laut. Jette Koch aus der Redaktion, das liegt an Übungen der Bundeswehr.
6: Die Luftwaffe trainiert die Zusammenarbeit zwischen Besatzung und Bodenpersonal. Unter anderem werden Fallschirmsprünge geübt. Dafür springen die Soldatinnen und Soldaten aus viermotorigen Propellermaschinen ab. Die Flugzeuge starten bis Donnerstag zwischen 10 und 17 Uhr. Für Anwohner rund um Schortens könnte es deswegen laut werden. Morgen wird außerdem Bundesverteidigungsminister Boris Pistorius auf dem Fliegerhorst erwartet.
5: News aus deiner Region haben wir wieder in einer Stunde für dich.
7: 2:30.
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7: Mit maximal 17 Grad wird's heute ziemlich durchwachsen. Die meiste Zeit über bleibt es zwar trocken, doch es gibt einige Wolken und zwischendurch auch mal ein paar kleinere Schauer. Aber auch die Sonne schafft es dann mal, so im Laufe des Tages sich ein bisschen durchzukämpfen.
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7: Vorsicht auf der A1 Bremen Richtung Hamburg, denn zwischen Euthen und Posthausen liegen Gegenstände auf dem mittleren Fahrstreifen, also da einmal besonders vorsichtig fahren. Auf der A1 Osnabrück Richtung Bremen haben wir zwischen Brinkum und Arsten 4 Kilometer Stop-and-Go vor der Baustelle und nochmal Stop-and-Go auf der B6 in Bremen zwischen der Stefanibrücke und dem Utbremer Kreisel. Ansonsten sieht's auf den Straßen aber erstmal ganz gut aus. Geblitzt wird allerdings auf der A281, da stehen sie unter der Brücke, wenn ihr von der B6 kommt. Auf der B75, der im Horst Richtung Bremen auf Höhe der Abfahrt Kirchhochding und nochmal im Landkreis Oldenburg und zwar in Gannacke See auf der Elmeloher Straße und Blitzen Richtung Delmenhorst hinter der Hecke. Danke an Lisa, Olli und Björn, unsere Radio Roland Radarreporter, fürs Melden. Unsere kostenlose Stau- und Blitzer-Hotline ist die 0800 77 11 700.
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7: Wir steuern auf die Mittagspause zu und auch die letzten Stunden an diesem Montagmittag kriegen wir noch rum. Mit dem besten neuen Schlagermix als Unterstützung geht's auch ein bisschen leichter, würde ich mal denken. Und mit Anna-Karina Wolczak starten wir direkt rein. Hier ist sie mit Du, ja du. 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

0: ist eure Radio Roland Morning Show am Montagmittag mit so einem richtig schönen Kultschlager von der Münchner Freiheit. Und jetzt haben wir es 1:15. Aber auch am Wochenende haben wir hohen Besuch gehabt bei Barbara Schöneberger. Wer genau das war, worüber gequatscht wurde, das erzähle ich euch jetzt.
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6: Ich bin Finn Riebesel, Freund lieb. Guten Tag. Kein TikTok, kein Snapchat, kein Insta. Auch Großbritannien will Social Media für unter 16-Jährige verbieten. Die britische Regierung verweist auf Australien als Vorbild und will zum kommenden Frühjahr nachziehen. WhatsApp bleibt aber erlaubt. Die Bundesregierung begrüßt den Deal zwischen den USA und dem Iran. Bundesaußenminister Wadephul nennt es eine gute Nachricht. Die USA und der Iran hatten sich auf ein Rahmenabkommen für ein Ende des Iran-Krieges geeinigt. In 2 Monaten soll dann ein endgültiger Deal stehen. 2 mutmaßliche Einbrecher haben in Bremen-Ostertor am Wochenende nicht lange Freude an ihrem Plan gehabt. Beim Versuch, die Kellertür eines Reihenhauses aufzubrechen, wurden sie von einer Kamera gefilmt. Der Eigentümer alarmierte die Polizei. Die war schnell da und schnappte die beiden 32- und 42-Jährigen. Das 7:1 des DFB-Teams gegen Curaçao sorgt weltweit für Schlagzeilen. Englische Medien sagen, das war kompromisslos und ohne Gnade. In Italien ist von einer Torlawine die Rede. Und in Brasilien wird getitelt, Deutschland beschert Curaçao einen Brasilientag. Da werden wohl böse Erinnerungen ans Halbfinale 2014 wach.
7: 1:02.
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7: Grau und nass geht's erstmal in die neue Woche. Im Laufe des Tages klart es dann aber so ein bisschen auf und die Sonne kommt raus. Regnen kann es trotzdem zwischendurch nochmal. Bei 17 Grad maximal und 15 sind es aktuell am Bremer Roland.
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7: Vorsicht einmal auf der A1 Bremen Richtung Euthen. Bremen Richtung Hamburg, denn zwischen Euthen und Posthausen liegen Gegenstände auf dem mittleren Fahrstreifen. Vorsicht auch auf der A28 Oldenburg Richtung Leer, denn zwischen Apenriemels und Filsum liegen ebenfalls Fahrzeugteile auf der Fahrbahn. Auf der A1 Osnabrück Richtung Bremen haben wir zwischen Brinkum und Arsten 4 Kilometer Stop and Go vor der Baustelle. Und Stop and Go gibt es auch auf der B6 in Bremen, und zwar zwischen der Stefanibrücke und dem U-Bremer Kreisel. Geblitzt wird auf der A281, und zwar unter der Brücke, wenn ihr von der B6 kommt. Auf der B75 der Impost Richtung Bremen, auf Höhe der Abfahrt Kirchhochding. Und im Landkreis Oldenburg in Gannakesee auf der Elmeloer Straße Richtung Delmhorst. Das ist ein Blitzeranhänger und der steht hinter der Ecke. Danke an Lisa, Olli und Björn fürs Anrufen und Bescheid sagen. Unsere kostenlose Stau- und Blitzer-Hotline ist die 0800 77 11 700.
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8: Hallo und schön, dass ihr zuhört heute an diesem grauen Junimontag. Ja, wettertechnisch ist dieser Monat wirklich für die Katz, aber wir machen es uns trotzdem schön. Ich spiele euch jetzt nämlich wieder eure Lieblingsschlager. Mein Name ist Alisa Wegner. Moin!
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0: unseren Schlagerstars. Ich sag's euch, moin zusammen. Ihr hört den besten neuen Schlagermix hier bei Radio Roland. Und jetzt habe ich wieder den neuesten Gossip für euch.
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2: Michelle wagt jetzt mal einen Neuanfang.
3: Das ist richtig unwahr.
2: Nicht mehr in der Musik, sondern als Heilerin und unter dem Namen Vakan. Das steht übrigens für was Heiliges oder auch Spirituelles. Michelle möchte nämlich nicht mehr durch ihre Musik den Menschen helfen, sondern jetzt eben auf persönlicher Ebene. Heißt also durch Meditation, Heilgespräche oder eben auch sogenannte Jenseitskontakte. Ab Juli soll das Projekt dann starten. Das macht sie aber tatsächlich auch nicht einfach so aus Jux und Dollerei. Sie hat nämlich vor vielen Jahren eine Heiler- und Mediumsausbildung gemacht. Und sie sagt selber auch, dass es auf ihrem eigenen Weg ziemlich geholfen hat. Und jetzt will sie natürlich das Gleiche auch für andere Menschen tun. Da wünschen wir natürlich nur das Beste auf ihrem neuen Weg.
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6: In Bremen hat die Polizei einen 30-jährigen Mann nach einer Brandstiftung festgenommen. Die Beamten der Videoleitstelle hatten ihn dabei beobachtet, wie er in der vergangenen Nacht an einer Gebäudefassade in der Bahnhofsvorstadt ein Feuer gelegt hat. Die Polizei konnte die Flammen schnell löschen. Der Mann konnte dann wenig später in der Nähe festgenommen werden. In Schwimmbädern, auch im Nordwesten, können in dieser Woche wieder kostenlos Schwimmabzeichen gemacht werden. Mit dabei ist unter anderem das Hallenbad in Achim. Von Montag bis Freitag, jeweils zwischen 17 und 19 Uhr, nehmen die DRK Wasserwacht, die DLRG und weitere Vereine die Prüfungen ab. Der Eintritt ist frei, auch die Abzeichen selbst kosten nichts. Eine Anmeldung ist nicht nötig, wer möchte, kann einfach vorbeikommen, sollte aber etwas Zeit mitbringen. Rund um den Fliegerhorst Objefa im Landkreis Friesland wird es ab heute laut. Jette Koch aus der Redaktion, das liegt an Übungen der Bundeswehr.
7: Die Luftwaffe trainiert die Zusammenarbeit zwischen Besatzung und Bodenpersonal. Unter anderem werden Fallschirmsprünge geübt. Dafür springen die Soldatinnen und Soldaten aus viermotorigen Propellermaschinen ab. Die Flugzeuge starten bis Donnerstag zwischen 10 und 17 Uhr. Für Anwohner rund um Schortens könnte es deswegen laut werden. Morgen wird außerdem Bundesverteidigungsminister Boris Pistorius auf dem Fliegerhorst erwartet.
6: News aus deiner Region haben wir wieder in einer Stunde für dich.
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8: Mal mehr, mal weniger Wolken sind gerade unterwegs. Zwischendurch mal etwas Sonne, aber ab und zu auch etwas Regen dabei. In Wilhelmshaven dazu maximal 16 Grad. Auch morgen bleibt es eher grau mit vielen Wolken, aber immerhin meist trocken. Die Höchstwerte 17 bis 22 Grad.
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8: Auf der A1 Bremen Richtung Hamburg bitte aufpassen. Zwischen Euthen und Posthausen liegen Gegenstände auf der mittleren Spur. A27 Bremerhaven Richtung Bremen. Vorsicht, zwischen Bremerhaven Mitte und Bremerhaven Geestemünde ist ein Fahrradfahrer auf der Fahrbahn. Und auf der A1 Osnabrück Richtung Bremen staut es sich zwischen dem Dreieck Stur und Bremen-Arsten auf 3 Kilometern.
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9: Macht euch hoffentlich einen entspannten Tag. Mein Name ist Alisa Wegner. Moin zusammen.
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0: Das ist der beste neue Schlagermix hier bei Radio Roland. Und jetzt habe ich wieder was zum Lachen für euch an diesem Montag.
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2: Noch vor ein ganz paar Jahrzehnten stand auf dem Telefontischchen im Flur unser Telefon und war mit einer Schnur an der Wand befestigt, sodass wir auch nicht weglaufen konnten. Man ging zum Telefon und sprach voll konzentriert.
3: Müller am Apparat, hallo.
2: Heute telefonieren wir überall, im Zug.
3: Du, wir haben leider Verspätung. Ich bin gerade im Tunnel. Kannst du bitte einkaufen?
2: Oder mit 250 Sachen auf der Autobahn.
3: Ja, schick mir das bitte nochmal alles per Mail. Ich antworte dann direkt. Ich habe ja hier Tempomat im Auto.
2: Lieber nicht. Oder wenn wir dem Gesprächspartner gar keine Aufmerksamkeit widmen wollen, schicken wir eine unkonzentrierte, gekeuchte Sprachnachricht beim Joggen.
3: Jedenfalls wollte ich dir noch erzählen. Oh, warte mal jetzt. Ich bin hier irgendwo reingetreten.
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1: 14 Uhr. Ich bin Cornelius Dreger. Guten Tag. In Großbritannien sind Snapchat, TikTok, Insta und Co. bald für Kinder unter 16 tabu. Die britische Regierung hat ein Social-Media-Verbot angekündigt, nach dem Vorbild Australiens. Das Verbot soll voraussichtlich ab dem nächsten Frühjahr greifen, nicht darunter fällt WhatsApp. Die Bundesregierung begrüßt den Deal zwischen den USA und dem Iran. Außenminister Wadephul nennt es eine gute Nachricht. Die USA und der Iran haben sich geeinigt, die Kämpfe zu beenden und die Straße von Hormuz wieder aufzumachen. In 2 Monaten soll dann ein endgültiger Deal stehen. Ein Mann mit einer Schusswunde in Bremen-Gröpelingen beschäftigt die Polizei. Der Verletzte hat angegeben, sich aus Versehen selbst angeschossen zu haben. Die Polizei konnte aber keine Waffe oder Patronen in der Wohnung finden. Jetzt werden unter anderem andere Menschen, die in der Wohnung waren, überprüft. Das DFB-Team bekommt für sein Torfestival gegen Curaçao weltweit Applaus. In England ist von gnadenlos die Rede, in Italien von einer Torlawine. Die TV-Quote beim 7:1 war top. Über 23 Millionen haben die ARD eingeschaltet, macht 70% Marktanteil. Am Samstag geht's gegen die Elfenbeinküste.
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1: Mal mehr, mal weniger Wolken sind gerade unterwegs. Zwischendurch mal etwas Sonne, aber ab und zu auch etwas Regen dabei. In Wilhelmshaven dazu maximal 16 Grad. Auch morgen bleibt es eher grau mit vielen Wolken, aber immerhin meist trocken. Die Höchstwerte 17 bis 22 Grad.
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1: Auf der A27 Bremen-Bremerhaven, Achtung, zwischen Hagen und Stotel liegt ein Plastikteil auf der linken Spur. A29 Oldenburg Richtung Dreieck Ahlhorner Heide, zwischen Oldenburg-Hafen und dem Kreuz Oldenburg-Ost ist ein Fahrzeug liegen geblieben. Und auf der A1 Osnabrück-Bremen staut es sich zwischen dem Dreieck Stur und Bremen-Arsten auf 3 Kilometern.
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2: Seid ihr bereit zum Mitsingen? Ich habe jetzt wieder einen sehr schönen Schlagersong für euch. Also dreht das Radio mal auf an diesem Junimontag. Mein Name ist Alisa Wegner und ich sag Moin. Hey.

0: Jemand ist schwanger, hat sich getrennt, geheiratet, egal was los ist bei unseren Schlagerstars. Wir wissen's und erzählen's euch. Moin zusammen, hier ist Radio Roland. Wir spielen den besten neuen Schlagermix und ich habe jetzt wieder Neuigkeiten für euch.
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2: Seit 10 Jahren haben die Fans von Vanessa Mai einen Ohrwurm.
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2: Ihre absoluten Erfolgssongs Ich sterb für dich feiert dieses Jahr jetzt seinen 10. Geburtstag. Und deswegen hat Vanessa sich einfach mal gedacht, den Song, den packen wir noch mal ins Jahr 2026. Nämlich neu eingesungen und mit einem passenden Sound drüber. Und das klingt dann ungefähr so.
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2: Wir sind jetzt schon Fan davon. Aber natürlich schlägt einfach nichts die Originalversion.
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5: Die Arbeitszeit von Lehrkräften ist schon lange ein Thema. Denn bisher wird nicht festgehalten, wie lange sie wirklich arbeiten. In Bremen startet bald ein Pilotprojekt, das die Arbeitszeit erfasst. Lehrkräfte an 9 Schulen in Bremen und Bremerhaven machen mit. Sie tragen ein ganzes Schuljahr lang ihre Arbeitszeit in ein Tool ein und schreiben genau auf, ob sie unterrichtet haben, auf Klassenfahrt waren oder Arbeiten korrigiert haben. Ende 27 soll dann geschaut werden, was dabei rausgekommen ist und ob das Modell praxistauglich ist. In Bremen-Gröpelingen hat die Polizei gestern Morgen einen Mann mit einer Schussverletzung in einer Wohnung gefunden. Der 36-Jährige ist in ein Krankenhaus gebracht und notoperiert worden. Der Polizei gegenüber hat er gesagt, dass er sich die Schussverletzung aus Versehen selbst zugefügt und die Waffe weggeworfen hat. Ob das stimmt, untersucht jetzt die Polizei. Zum Auftakt der Fußball-WM hat Deutschland einen Traumstart hingelegt. 7:1 stand es am Ende gegen Curaçao, aber hat Deutschland auch das Zeug zum Weltmeister? Wir wollten von euch in Oldenburg wissen, wer am Ende wohl den Pokal in der Hand hält.
6: Also Deutschland, ne?
7: Also ich denke Frankreich oder Spanien.
8: Deutschland natürlich.
9: Spanien oder Frankreich.
10: Deutschland.
5: Das nächste Spiel steht für Deutschland am Samstag an. Gegner ist die Elfenbeinküste. News aus deiner Region haben wir wieder in einer Stunde für dich.
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11: Mal mehr, mal weniger Wolken sind gerade unterwegs. Zwischendurch mal etwas Sonne, aber ab und zu auch etwas Regen dabei. In Wilhelmshaven dazu maximal 16 Grad. Auch morgen bleibt es eher grau mit vielen Wolken, aber immerhin meist trocken. Die Höchstwerte 17 bis 22 Grad.
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11: Auf der A1 Osnabrück Richtung Bremen stockt es zwischen dem Dreieck Stur und Bremen-Arsten auf 3 Kilometern.
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1: Hallo zusammen, mein Name ist Alisa Wegner. Ich freue mich riesig, dass ihr reingeschaltet habt. Hab jetzt Musik von Christian Leis für euch. Moin.
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0: Moin, ihr hört Radio Roland und bei uns gibt's den besten neuen Schlagermix. Zusammen machen wir es uns heute richtig schön. Jetzt mit Musik von einer unglaublichen Frau. Hier ist Helene Fischer für euch.
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1: 15 Uhr. Ich bin Cornelius Dreger. Guten Tag. Kein TikTok, kein Snapchat, kein Insta. Auch Großbritannien will Social Media für unter 16-Jährige verbieten. Die britische Regierung verweist auf Australien als Vorbild und will zum kommenden Frühjahr nachziehen. WhatsApp bleibt aber erlaubt. Kinder sollen im Vorschulalter stärker gefördert werden, um für mehr Chancengleichheit zu sorgen. Das hat Bildungsministerin Prien bei der Vorstellung des neuen nationalen Bildungsberichts angekündigt. Demzufolge machen sich die sinkenden Geburtenzahlen mittlerweile auch in Kitas und Schulen bemerkbar. Die Aussicht auf ein Kriegsende zwischen den USA und Iran sorgt in der Wirtschaft für Erleichterung. Der Ölpreis ist deutlich gesunken. Die USA und der Iran haben sich zunächst darauf geeinigt, dass die Kämpfe beendet werden und die Straße von Hormuz wieder geöffnet wird. Ein endgültiger Friedensdeal soll in 2 Monaten stehen. Das 7:1 des DFB-Teams gegen Curaçao sorgt weltweit für Schlagzeilen. Englische Medien sagen, das war kompromisslos und ohne Gnade. In Italien ist von einer Torlawine die Rede. Und in Brasilien wird getitelt, Deutschland beschert Curaçao einen Brasilientag. Da werden wohl böse Erinnerungen ans Halbfinale 2014 wach.
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1: Viele Wolken heute Nachmittag am Himmel. Ab und zu blitzt auch mal die Sonne durch. Ganz selten kann auch mal ein bisschen Regen runterkommen. Die Höchstwerte liegen dazu bei 16 Grad in Oldenburg. Morgen ist es dann eher grau und bedeckt, aber meistens trocken bei 17 bis 22 Grad.
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1: Vorsicht auf der A28 Bremen-Oldenburg. Zwischen Ganderke-Seewest und der Raststätte Hasbruch-Nord liegen Gegenstände auf der Autobahn. Auf der A29 Oldenburg Richtung Wilhelmshaven liegen zwischen Oldenburg-Hafen und dem Rastplatz Umstede-Ost Spanngurte auf der Autobahn. Und es staut sich auf der A1 Osnabrück Richtung Bremen zwischen dem Dreieck Stur und Bremen-Arsten auf 3 Kilometern.
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2: Könnt ihr glauben, dass die erste Hälfte des Jahres quasi schon vorbei ist? Wir stecken mitten im Juni, ihr Lieben. Unglaublich, oder? Irgendwie rast die Zeit dann doch immer wieder. Schön, dass ihr mit dabei seid, auf jeden Fall. Ich bin Alisa Wegener. Moin!
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0: Das ist der beste Neuschlagermix hier bei Radio Roland. Und jetzt dreht das Radio gerne mal ein bisschen lauter. Ich habe nämlich wieder ein paar Neuigkeiten von unseren Schlagerstars für euch.
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2: Andrea Berg gibt's auch bald auf See.
3: Ich sag nur Simsalabim, geh dir nicht mehr aus dem See.
2: Denn nämlich vom 20. bis 27. September, da geht's für sie auf ein Kreuzfahrtschiff. Sie hatte auch was ganz Besonderes im Gepäck, denn nicht nur Urlaub ist da angesagt, sondern auch ein Bühnenprogramm. Eine ganze Woche lang können Andrea Berg-Fans sich dann also auf jede Menge Musik von ihr an Bord freuen.

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2: Die Arbeitszeit von Lehrkräften ist schon lange ein Thema. Denn bisher wird nicht festgehalten, wie lange sie wirklich arbeiten. In Bremen startet bald ein Pilotprojekt, das die Arbeitszeit erfasst. Lehrkräfte an 9 Schulen in Bremen und Bremerhaven machen mit. Sie tragen ein ganzes Schuljahr lang ihre Arbeitszeit in ein Tool ein und schreiben genau auf, ob sie unterrichtet haben, auf Klassenfahrt waren oder Arbeiten korrigiert haben. Ende 27 soll dann geschaut werden, was dabei rausgekommen ist und ob das Modell praxistauglich ist. In Bremen-Gröpeling hat die Polizei gestern Morgen einen Mann mit einer Schussverletzung in einer Wohnung gefunden. Der 36-Jährige ist in ein Krankenhaus gebracht und notoperiert worden. Der Polizei gegenüber hat er gesagt, dass er sich die Schussverletzung aus Versehen selbst zugefügt und die Waffe weggeworfen hat. Ob das stimmt, untersucht jetzt die Polizei. Zum Auftakt der Fußball-WM hat Deutschland einen Traumstart hingelegt. 7:1 stand es am Ende gegen Curaçao, aber hat Deutschland auch das Zeug zum Weltmeister? Wir wollten von euch in Oldenburg wissen, wer am Ende wohl den Pokal in der Hand hält.
3: Also Deutschland, ne?
4: Also ich denke Frankreich oder Spanien.
5: Deutschland natürlich.
6: Spanien oder Frankreich.
7: Deutschland.
2: Das nächste Spiel steht für Deutschland am Samstag an. Gegner ist die Elfenbeinküste. News aus deiner Region haben wir wieder in einer Stunde für dich.
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8: Viele Wolken heute Nachmittag am Himmel. Ab und zu blitzt auch mal die Sonne durch. Ganz selten kann auch mal ein bisschen Regen runterkommen. Die Höchstwerte liegen dazu bei 16 Grad in Oldenburg. Morgen ist es dann eher grau und bedeckt, aber meistens trocken bei 17 bis 22 Grad.
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8: Vorsicht auf der A28 Oldenburg Richtung Leer. In Höhe Westerstede liegt ein totes Reh auf der Autobahn.
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9: Ihr Lieben, macht euch schon mal bereit fürs Mitsingen. Mein Name ist Alisa Wegner. Moin zusammen.
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1: 16 Uhr. Ich bin Cornelius Dreger. Guten Tag. In Großbritannien sind Snapchat, TikTok, Insta und Co. bald für Kinder unter 16 tabu. Die britische Regierung hat ein Social-Media-Verbot angekündigt, nach dem Vorbild Australiens. Das Verbot soll voraussichtlich ab dem nächsten Frühjahr greifen, nicht darunter fällt WhatsApp. Die Bildungschancen in Deutschland hängen weiterhin oft davon ab, wie viel Geld und welche Bildung die Eltern haben. Das zeigt der neue nationale Bildungsbericht. Bildungsministerin Prien will für mehr Chancengleichheit schon in frühen Jahren ansetzen. Der Fokus soll auf dem Übergang von Kita zur Grundschule liegen. Ein Mann mit einer Schusswunde in Bremen-Gröpelingen beschäftigt die Polizei. Der Verletzte hat angegeben, sich aus Versehen selbst angeschossen zu haben. Die Polizei konnte aber keine Waffe oder Patronen in der Wohnung finden. Jetzt werden unter anderem andere Menschen, die in der Wohnung waren, überprüft. Bei der Fußball-WM startet nach Curaçao heute der nächste Neuling ins Turnier. Kap Verde hat mit Europameister Spanien aber gleich einen großen Brocken vor der Brust. Brisant wird's in der Nacht, dann spielt der Iran nach dem Einreisewirbel gegen Neuseeland. Außerdem trifft Saudi-Arabien auf Uruguay und Belgien auf Ägypten.
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1: Viele Wolken heute Nachmittag am Himmel, ab und zu blitzt auch mal die Sonne durch. Ganz selten kann auch mal ein bisschen Regen runterkommen. Die Höchstwerte liegen dazu bei 16 Grad in Oldenburg. Morgen ist es dann eher grau und bedeckt, aber meistens trocken bei 17 bis 22 Grad.
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1: Im Moment ist alles frei auf den Straßen bei uns in Bremen und umzu. Keine Staus.
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2: Moin gerade zu euch ins Büro oder auch ins Auto. Schön, dass ihr mit dabei seid. Mein Name ist Alisa Wegner. Moin.
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0: Das ist der beste neue Schlagermix hier bei Radio Roland. Und ich sag's euch, irgendwas Spannendes ist immer los bei unseren Schlagerstars. Ich habe jetzt wieder die neuesten Infos für euch.
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2: Michelle wagt jetzt mal einen Neuanfang.
3: Das ist richtig unwahr.
2: Nicht mehr in der Musik, sondern als Heilerin und unter dem Namen Vakan. Das steht übrigens für was Heiliges oder auch Spirituelles. Michelle möchte nämlich nicht mehr durch

0: ihre Musik den Menschen helfen, sondern jetzt eben auf persönlicher Ebene. Heißt also durch Meditation, Heilgespräche oder eben auch sogenannte Jenseitskontakte. Ab Juli soll das Projekt dann starten. Das macht sie aber tatsächlich auch nicht einfach so aus Jux und Dollerei. Sie hat nämlich vor vielen Jahren eine Heiler- und Mediumsausbildung gemacht. Und sie sagt selber auch, dass es auf ihrem eigenen Weg ziemlich geholfen hat. Und jetzt will sie natürlich das Gleiche auch für andere Menschen tun. Da wünschen wir ihr natürlich nur das Beste auf ihrem neuen Weg.
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3: Die Arbeitszeit von Lehrkräften ist schon lange ein Thema. Denn bisher wird nicht festgehalten, wie lange sie wirklich arbeiten. Frederik Domdey aus der Redaktion. In Bremen startet bald ein Pilotprojekt, das die Arbeitszeit erfasst.
4: Lehrkräfte an 9 Schulen in Bremen und Bremerhaven machen mit. Sie tragen ein ganzes Schuljahr lang ihre Arbeitszeit in ein Tool ein und schreiben genau auf, ob sie unterrichtet haben, auf Klassenfahrt waren oder Arbeiten korrigiert haben. Nach den Sommerferien geht's los. Ende 2027 soll dann geschaut werden, was dabei rausgekommen, ob das Modell praxistauglich ist und ob es von anderen Bundesländern übernommen werden kann.
3: In Geestland im Landkreis Cuxhaven soll ein 30-jähriger Mann versucht haben, seine Frau mit manipulierten Medikamenten zu töten. Er sitzt inzwischen in Untersuchungshaft. Die Polizei ist wegen häuslicher Gewalt zu dem Haus gerufen worden. Dort hat die 40-jährige Frau gesagt, ihr Mann habe ihr schon im September Medikamente mit einer unbekannten Substanz gegeben. Sie hat dadurch zeitweise schwere Gesundheitsschäden erlitten. In der Wohnung haben Ermittler Beweise gefunden. Auf der B210 in Aurich hat es heute Morgen einen tödlichen Unfall gegeben. Ein 62-jähriger Mann wollte mit seinem Transporter abbiegen und hat dabei einen LKW übersehen. Bei dem Zusammenstoß kam der Mann ums Leben. Ein 24-jähriger Beifahrer wurde schwer verletzt. Die Bundesstraße war für mehrere Stunden gesperrt. News aus deiner Region haben wir wieder in einer Stunde für dich.
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5: Viele Wolken heute Nachmittag am Himmel. Ab und zu blitzt auch mal die Sonne durch. Ganz selten kann auch mal ein bisschen Regen runterkommen. Die Höchstwerte liegen dazu bei 16 Grad in Oldenburg. Morgen ist es dann eher grau und bedeckt, aber meistens trocken bei 17 bis 22 Grad.
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5: Auf der A1 Hamburg Richtung Osnabrück staut es sich zwischen dem Bremer Kreuz und Bremen-Arsten auf 6 Kilometern.
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1: Wir starten zusammen durch diesen Nachmittag. Ich bin Alisa Wegner. Moin und schön, dass ihr mit dabei seid.
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1: Gerade im Auto, auf der Arbeit oder zu Hause, ihr hört Radio Roland. Moin zusammen. Und bei uns gibt's den besten neuen Schlagermix. Einen schönen Montag wünsche ich euch.

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1: Wolfgang Petri ist das hier bei Radio Roland. Bei uns gibt's den besten neuen Schlagermix. Moin zusammen, habt einen schönen Tag heute und dreht das Radio jetzt mal ordentlich auf, wenn ihr könnt. Du.

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1: 17 Uhr. Ich bin Cornelius Dreger. Guten Tag. Kein TikTok, kein Snapchat, kein Insta. Auch Großbritannien will Social Media für unter 16-Jährige verbieten. Die britische Regierung verweist auf Australien als Vorbild und will zum kommenden Frühjahr nachziehen. WhatsApp bleibt aber erlaubt. Die Bundesregierung begrüßt den Iran-Deal zur Beilegung des Krieges. Kanzler Merz rechnet damit, dass die Bundeswehr schon bald bei der Sicherung der Straße von Hormuz helfen wird. Darüber will er auch auf dem G7-Gipfel im französischen Evian sprechen. Dort soll es neben dem Iran auch um den Ukraine-Krieg gehen. Kinder sollen im Vorschulalter stärker gefördert werden, um für mehr Chancengleichheit zu sorgen. Das hat Bildungsministerin Prien bei der Vorstellung des neuen nationalen Bildungsberichts angekündigt. Demzufolge machen sich die sinkenden Geburtenzahlen mittlerweile auch in Kitas und Schulen bemerkbar. Kap Verde steht vor dem allerersten WM-Spiel seiner Geschichte. Der afrikanische Inselstaat bekommt es ab 18 Uhr aber direkt mit Europameister Spanien zu tun. Nach dem Wirbel um die Einreise ist außerdem der Iran erstmals gefragt gegen Neuseeland. Außerdem spielt Belgien noch gegen Ägypten und Saudi-Arabien gegen Uruguay.
0: Das Weserwetter.
1: Sonne und Wolken wechseln sich gerade ab, aber auch ein bisschen Regen ist noch dabei, am ehesten noch in Richtung Küste. Dazu sind es aktuell in Delmenhorst um 17 Grad. So bleibt es dann auch den ganzen Abend über. Und auch morgen eher grau mit vielen Wolken, aber meist trocken. Die Höchstwerte 16 bis 21 Grad.
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1: Auf der A1 Hamburg Richtung Osnabrück staut es sich zwischen dem Bremer Kreuz und Bremen-Arsten auf 6 Kilometern.
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3: Ach ja, der Feierabend ist so langsam in Sichtweite, hoffe ich doch zumindest. Komm gut durch diesen restlichen Tag. Ich bin Alisa Wegner. Moin.
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0: macht's euch jetzt mal gemütlich und dreht das Radio auf. Moin zusammen, ihr habt den besten neuen Schlagermix hier bei Radio Roland. Und nicht nur das, wir wissen natürlich auch, was bei unseren Schlagerstars so abgeht.
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2: Seit 10 Jahren haben die Fans von Vanessa Mai einen Ohrwurm.
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2: Einer ihrer absoluten Erfolgssongs, Ich sterb für dich, feiert dieses Jahr jetzt seinen 10. Geburtstag. Und deswegen hat Vanessa sich einfach mal gedacht, den Song, den packen wir nochmal ins Jahr 2026. Nämlich neu eingesungen und mit einem passenden Sound drüber. Und das klingt dann ungefähr so.
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2: Wir sind jetzt schon Fan davon, aber natürlich schlägt einfach nichts die Originalversion.

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3: Die Arbeitszeit von Lehrkräften ist schon lange ein Thema. Denn bisher wird nicht festgehalten, wie lange sie wirklich arbeiten. Frederik Domdey aus der Redaktion. In Bremen startet bald ein Pilotprojekt, das die Arbeitszeit erfasst.
4: Lehrkräfte an 9 Schulen in Bremen und Bremerhaven machen mit. Sie tragen ein ganzes Schuljahr lang ihre Arbeitszeit in ein Tool ein und schreiben genau auf, ob sie unterrichtet haben, auf Klassenfahrt waren oder Arbeiten korrigiert haben. Nach den Sommerferien geht's los. Ende 2027 soll dann geschaut werden, was dabei rausgekommen, ob das Modell praxistauglich ist und ob es von anderen Bundesländern übernommen werden kann.
3: In Geestland im Landkreis Cuxhaven soll ein 30-jähriger Mann versucht haben, seine Frau mit manipulierten Medikamenten zu töten. Er sitzt inzwischen in Untersuchungshaft. Die Polizei ist wegen häuslicher Gewalt zu dem Haus gerufen worden. Dort hat die 40-jährige Frau gesagt, ihr Mann habe ihr schon im September Medikamente mit einer unbekannten Substanz gegeben. Sie hat dadurch zeitweise schwere Gesundheitsschäden erlitten. In der Wohnung haben Ermittler Beweise gefunden. Auf der B210 in Aurich hat es heute Morgen einen tödlichen Unfall gegeben. Ein 62-jähriger Mann wollte mit seinem Transporter abbiegen und hat dabei einen LKW übersehen. Bei dem Zusammenstoß kam der Mann ums Leben. Ein 24-jähriger Beifahrer wurde schwer verletzt. Die Bundesstraße war für mehrere Stunden gesperrt. News aus deiner Region haben wir wieder in einer Stunde für dich.
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5: Sonne und Wolken wechseln sich gerade ab, aber auch ein bisschen Regen ist noch dabei, am ehesten noch in Richtung Küste. Dazu sind es aktuell in Delmenhorst um 17 Grad. So bleibt es dann auch den ganzen Abend über. Und auch morgen eher grau mit vielen Wolken, aber meist trocken. Die Höchstwerte 16 bis 21 Grad.
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5: Auf der A1 Hamburg-Osnabrück staut es sich zwischen dem Bremer Kreuz und Bremen-Arsten auf 6 Kilometern.
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7: Schön, dass ihr dabei seid. Mein Name ist Alisa Wegner und ich habe jetzt Musik von Beatrice Egli für euch. Moin! Hey.

0: gelaunt geht's durch diesen Montag. Ihr hört Radio Roland und jetzt gibt's wieder was zum Schmunzeln für euch.
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2: Noch vor ein ganz paar Jahrzehnten stand auf dem Telefontischchen im Flur unser Telefon und war mit einer Schnur an der Wand befestigt, sodass wir auch nicht weglaufen konnten. Man ging zum Telefon und sprach voll konzentriert.
3: Müller am Apparat, hallo.
2: Heute telefonieren wir überall, im Zug.
3: Du, wir haben leider Verspätung. Ich bin gerade im Tunnel. Kannst du bitte einkaufen?
2: Oder mit 250 Sachen auf der Autobahn.
3: Ja, schick mir das bitte nochmal alles per Mail. Ich antworte dann direkt. Ich habe ja hier Tempomat im Auto.
2: Lieber nicht. Oder wenn wir dem Gesprächspartner gar keine Aufmerksamkeit widmen wollen, schicken wir eine unkonzentrierte, gekeuchte Sprachnachricht beim Joggen.
3: Jedenfalls wollte ich dir noch erzählen. Oh, warte mal jetzt. Oh, ich bin hier irgendwo reingetreten.
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1: 18 Uhr. Ich bin Cornelius Dreger. Guten Abend. In Großbritannien sind Snapchat, TikTok, Insta und Co. bald für Kinder unter 16 tabu. Die britische Regierung hat ein Social-Media-Verbot angekündigt, nach dem Vorbild Australiens. Das Verbot soll voraussichtlich ab dem nächsten Frühjahr greifen, nicht darunter fällt WhatsApp. Das Abkommen im Irankrieg und die Lage in der Ukraine beschäftigen die Staats- und Regierungschefs auf dem G7-Gipfel. Kanzler Merz will auch über einen Bundeswehreinsatz zur Sicherung der Straße von Hormuz sprechen. Eine Öffnung der für die Wirtschaft wichtigen Meerenge ist Teil der Vereinbarung zwischen dem Iran und den USA. Ein Mann mit einer Schusswunde in Bremen-Gröpelingen beschäftigt die Polizei. Der Verletzte hat angegeben, sich aus Versehen selbst angeschossen zu haben. Die Polizei konnte aber keine Waffe oder Patronen in der Wohnung finden. Jetzt werden unter anderem andere Menschen, die in der Wohnung waren, überprüft. Anpfiff für den nächsten WM-Neuling. In diesen Minuten startet Kap Verde ins Turnier und hat mit Europameister Spanien gleich einen großen Brocken vor der Brust. Brisant wird's in der Nacht, dann spielt der Iran nach dem Einreisewirbel gegen Neuseeland. Außerdem trifft Saudi-Arabien auf Uruguay und Belgien auf Ägypten.
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1: Sonne und Wolken wechseln sich heute Abend ab, aber auch ein leichter Schauer kann noch mal dabei sein, vor allem in Richtung Küste. Die Temperaturen gehen dann in der Nacht runter auf 11 Grad in Brake. Morgen gibt's dann eher viele Wolken, meist bleibt es trocken, höchstens mal kurz ein paar Tropfen, Höchstwerte 20 bis 21 Grad.
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1: Auf der A1 Hamburg-Osnabrück staut es sich zwischen dem Bremer Kreuz und Bremen-Arsten auf 6 Kilometern.
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1: Andrea Berg gibt's auch bald auf See.
2: Ich sag nur Simsalabim, geh dir nicht mehr aus dem See.
1: Denn nämlich vom 20. bis 27. September, da geht's für sie auf ein Kreuzfahrtschiff. Sie hatte auch was ganz Besonderes im Gepäck, denn nicht nur Urlaub ist da angesagt, sondern auch ein Bühnenprogramm. Eine ganze Woche lang können Andrea Berg Fans sich dann also auf jede Menge Musik von ihr an Bord freuen.
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3: In Bremen hat die Polizei einen 30-jährigen Mann nach einer Brandstiftung festgenommen. Die Beamten der Videoleitstelle hatten ihn dabei beobachtet, wie er in der vergangenen Nacht an einer Gebäudefassade in der Bahnhofsvorstadt ein Feuer gelegt hat. Die Polizei konnte die Flammen schnell löschen. Der Mann konnte dann wenig später in der Nähe festgenommen werden. In Schwimmbädern, auch im Nordwesten, können in dieser Woche wieder kostenlos Schwimmabzeichen gemacht werden. Mit dabei ist unter anderem das Hallenbad in Achim. Von Montag bis Freitag, jeweils zwischen 17 und 19 Uhr, nehmen die DRK Wasserwacht, die DLRG und weitere Vereine die Prüfungen ab. Der Eintritt ist frei, auch die Abzeichen selbst kosten nichts. Eine Anmeldung ist nicht nötig, wer möchte, kann einfach vorbeikommen, sollte aber etwas Zeit mitbringen. Rund um den Fliegerhorst Objefer im Landkreis Friesland wird es ab heute laut. Jette Koch aus der Redaktion, das liegt an Übungen der Bundeswehr.
4: Die Luftwaffe trainiert die Zusammenarbeit zwischen Besatzung und Bodenpersonal. Unter anderem werden Fallschirmsprünge geübt. Dafür springen die Soldatinnen und Soldaten aus viermotorigen Propellermaschinen ab. Die Flugzeuge starten bis Donnerstag zwischen 10 und 17 Uhr. Für Anwohner rund um Schortens könnte es deswegen laut werden. Morgen wird außerdem Bundesverteidigungsminister Boris Pistorius auf dem Fliegerhorst erwartet.
3: News aus deiner Region haben wir wieder in einer Stunde für dich.
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2: 19 Uhr. Ich bin Cornelius Dreger. Guten Abend. Kein TikTok, kein Snapchat, kein Insta. Auch Großbritannien will Social Media für unter 16-Jährige verbieten. Die britische Regierung verweist auf Australien als Vorbild und will zum kommenden Frühjahr nachziehen. WhatsApp bleibt aber erlaubt. Die Bundesregierung begrüßt den Iran-Deal zur Beilegung des Krieges. Kanzler Merz rechnet damit, dass die Bundeswehr schon bald bei der Sicherung der Straße von Hormuz helfen wird. Darüber will er auch auf dem G7-Gipfel im französischen Evian sprechen. Dort soll es neben dem Iran auch um den Ukraine-Krieg gehen. Kinder sollen im Vorschulalter stärker gefördert werden, um für mehr Chancengleichheit zu sorgen. Das hat Bildungsministerin Prien bei der Vorstellung des neuen nationalen Bildungsberichts angekündigt. Demzufolge machen sich die sinkenden Geburtenzahlen mittlerweile auch in Kitas und Schulen bemerkbar. Die WM hat gerade erst angefangen, doch für einen ist sie wohl schon vorbei. Tunesien schmeißt Medienberichten zufolge seinen Trainer raus. Sabri Lamouchi muss nach dem deutlichen 1:5 gegen Schweden seine Koffer packen. Der gehandelte Nachfolger Monder Kebayer soll schon in Mexiko sein.
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0: Michelle wagt jetzt mal einen Neuanfang.
1: Das ist richtig und
0: nicht mehr in der Musik, sondern als Heilerin und unter dem Namen Vakan. Das steht übrigens für was Heiliges oder auch Spirituelles. Michelle möchte nämlich nicht mehr durch ihre Musik den Menschen helfen, sondern jetzt eben auf persönlicher Ebene. Heißt also durch Meditation, Heilgespräche oder eben auch sogenannte Jenseitskontakte. Ab Juli soll das Projekt dann starten. Das macht sie aber tatsächlich auch nicht einfach so aus Jux und Dollerei. Sie hat nämlich vor vielen Jahren eine Heiler- und Mediumsausbildung gemacht. Und sie sagt selber auch, dass es auf ihrem eigenen Weg ziemlich geholfen hat. Und jetzt will sie natürlich das Gleiche auch für andere Menschen tun. Da wünschen wir natürlich nur das Beste auf ihrem neuen Weg.
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1: In Bremen hat die Polizei einen 30-jährigen Mann nach einer Brandstiftung festgenommen. Die Beamten der Videoleitstelle hatten ihn dabei beobachtet, wie er in der vergangenen Nacht an einer Gebäudefassade in der Bahnhofsvorstadt ein Feuer gelegt hat. Die Polizei konnte die Flammen schnell löschen. Der Mann konnte dann wenig später in der Nähe festgenommen werden. In Schwimmbädern, auch im Nordwesten, können in dieser Woche wieder kostenlos Schwimmabzeichen gemacht werden. Mit dabei ist unter anderem das Hallenbad in Achim. Von Montag bis Freitag, jeweils zwischen 17 und 19 Uhr, nehmen die DRK Wasserwacht, die DLRG und weitere Vereine die Prüfungen ab. Der Eintritt ist frei, auch die Abzeichen selbst kosten nichts. Eine Anmeldung ist nicht nötig, wer möchte, kann einfach vorbeikommen, sollte aber etwas Zeit mitbringen. Rund um den Fliegerhorst Objefer im Landkreis Friesland wird es ab heute laut. Jette Koch aus der Redaktion, das liegt an Übungen der Bundeswehr.
2: Die Luftwaffe trainiert die Zusammenarbeit zwischen Besatzung und Bodenpersonal. Unter anderem werden Fallschirmsprünge geübt. Dafür springen die Soldatinnen und Soldaten aus viermotorigen Propellermaschinen ab. Die Flugzeuge starten bis Donnerstag zwischen 10 und 17 Uhr. Für Anwohner rund um Schortens könnte es deswegen laut werden. Morgen wird außerdem Bundesverteidigungsminister Boris Pistorius auf dem Fliegerhorst erwartet.
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